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1: Ja, als nächstes hört ihr ABBA mit Andante, Andante. Dann Celtic Woman, Amazing Grace. Dann Stereo Act, Feet Flippers, Lotusblume.

0: wieder, eure Anne. Ich begrüße alle ganz recht herzlich jetzt zu meiner Vertretungssendung.
1: 20 Jahre.
0: Das zu kurzfristig gesehen, jetzt habe ich jetzt eben schnell was rein. Hier.
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0: Term lag.
1: Jetzt geht es hier weiter mit Knutz, der alte Tracker.

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0: Mund zu Mund. Von dem Boy mit seinem Pferd und seinem Hund. Champion nennt der Boy, das Pferd den Hund rebell.
1: Das sind jetzt Rangers mit drei guten Freunden. 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

0: Jetzt habe ich hier Martin Lauer mit Pferde und Sättel.
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0: Grüß Gott, ich alle neu zugeschalten Hörer jetzt in meine Sendung. Am Mic ist natürlich

habe ich hier guter Schmecken mit dem Cowboy-Lied. Und als drittes habe ich hier noch Linda Feller, du bist das Salz in meiner Suppe.

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wunderschönen Mittwochabend und euch allen hier. Platz 30, der Schlagercharts, Prinz Damien. Ach so. Stunden aus. Du willst, dass ich verzeih. Na, dann begrüße ich hier mal Funky, Erna, Sprecher Toni und die Schnecke.

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1: Platz 77, Eva Luginger mit heimliche Tränen.

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1: Christine ist Christine Stark, Alemannia.

Platz 13, Nino D'Angelo, Bella Italia, Amore.

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1: Und hier, der erste Hit-Tipp. Alessa, zwischen deinen Zeilen

0: Der letzte Hit, die Rottensteiner, Ciao Ciao, Amore. Danach kommt dann mein Outro und dann kommt der nächste Modi für euch.
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0: die Zeit. Es ist 6 Uhr. 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
2: Im Studio Holger Dilk. Schönen guten Morgen. Rund um das Naturschutzgebiet Hohes Venn im deutsch-belgischen Grenzgebiet der Eifel bleibt die Lage angespannt. Feuerwehrleute versuchen weiterhin, den Großbrand einzudämmen. Immer Kasten.
3: Ja, Sorge weiter auch auf deutscher Seite. In der nahegelegenen Stadt Monschau mussten mehrere Straßenzüge geräumt werden. Die Bewohner wurden am späten Abend aufgefordert, vorsichtshalber ihre Häuser zu verlassen. Inzwischen sind in dem Naturschutzgebiet Hohes Venn rund 30 Millionen Quadratmeter abgebrannt und die Löscharbeiten werden durch den sich immer wieder drehenden Wind und den weichen, torfigen Boden erschwert.
2: In mehreren Bundesländern startet heute die Schule wieder und der Lehrermangel hat Deutschland weiter im Griff. Aktuelle Zahlen zeigen, mehr als jeder dritte Lehrer ist 50 Jahre oder älter. Junge Kollegen kommen nur langsam nach. Vor allem in den MINT-Fächern, also Mathematik, Informatik, Naturwissenschaften und Technik, ist die Lage dramatisch, sagte uns Bildungsforscher Dieter Domen.
4: MINT ist extrem und das liegt natürlich auch daran, dass der Bedarf an MINT-Fachkräften in anderen Bereichen größer ist und man sich manchmal etwas mehr um die Fachkräfte kümmert, als das in den Schulen der Fall ist. Und im Zweifelsfall sind auch die Gehälter durchaus noch attraktiver als die Lehrergehälter.
2: Angesichts der massiven Hitzewellen in diesem Sommer droht sich die Koalition in Berlin über den richtigen Weg im Kampf um die Klimaanpassung zu zerstreiten. Die Union steht der SPD-Forderung, Klimaanpassung als Gemeinschaftsaufgabe im Grundgesetz zu verankern, skeptisch gegenüber. SPD-Chef Lars Klingbeil warnt seine Partei vor internen Streitereien in schwierigen Zeiten. Davon würden nur Populisten und Spalter profitieren. Auf einer SPD-Veranstaltung in Rheinland-Pfalz warb Klingbeil für seinen Kurs und sagte, es geht gerade nicht um Sonderparteitage. 21 Medaillen, davon 6 goldene, Bilanz des deutschen Leichtathletikteams bei den Europameisterschaften im britischen Birmingham. Am letzten Tag

0: Marathonläufer Amanal Petros und 3000 Meter Hindernisläufer Frederik Ruppert jeweils Gold. Silber ging unter anderem an die 4x100 Meter Mixed-Staffel.
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2: Mit KI-Support. Viele Wolken gibt es heute früh erstmal und gerade im Süden sind kräftige Schauer und Gewitter unterwegs. Im Lauf des Tages zieht das Ganze Richtung Alpen ab. Sonst bleibt es zwischendurch oft trocken, ab und zu kommt aber noch ein Schauer durch. Dazu liegen die Höchstwerte bei 19 bis 27 Grad. Morgen viele Wolken und immer mal wieder Regen, maximal bis 26 Grad.

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0: Die Nummer, die stammt aus dem Jahr 1961, The Viscounts. Und, what the bum, ne? Selbst Show Wadi Wadi hat dann in den Ende 70er, ne? Haben sie das Ding dann auch nochmal gesungen. War der Opener meiner Sendung?
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0: Montag ist heute. Montag, der 17. August 2026. Ihr hört die Sendung Der Morgen mit Gernot, die es live gibt. Live gibt immer Montag bis Freitag von 6 bis 9 und nicht live in der Nacht von 3 Uhr bis 6 Uhr immer die Wiederholung vom Vortag. Ihr wisst ja, meine Sendung ist strukturiert, ne? Die Sendstunden, die drei, ne? Sind gleich strukturiert und beginnen mit den Nachrichten, Sport und Wetterbericht in kompakter Variante. Dann in der 20. Sendeminute ein kleiner Beitrag. Um halb die Wetteraussichten und 10 nach halb gucken wir, wer Geburtstag hat heute am 17. August, den Montag. Musikalischerseits, bei mir gibt's immer den Wechsel. Und zwar den Gesangssprachenwechsel. Was ist das denn für ein schickes Wort? Wunderbar, sehr schön. Von Deutsch in Nicht-Deutsch gesungenem Liedgut, dazwischen immer die aktuelle Uhrzeit. 6 Uhr und 8 Minuten haben wir es, 8 Minuten nach 6. Nach den Viscounts hören wir jetzt was Deutsches, und zwar das Mädchen mit dem aufregenden Gang. Bill Ramsey singt diese Nummer hier. Wir kennen die auch noch von Dingens. Von wem? Na hier, von Dingensbummens. Was für ein Dingensbummens? Von Murph. Murph Griffin. Die haben das Ding in Englisch gesungen. Hier die Variante in Deutsch mit dem unvergessenen Bill Ramsey. Schön, dass ihr da seid. Moin, moin. Starten wir zusammen in die neue Woche.

0: Mehr kommt da nicht. Das war's. Kurz und bündig, ja? Ganz entspannte 2 Minuten und 13 Sekunden. Bill Ramsey, das Mädchen mit dem aufregenden Gang. Genau, und die Wisconsins, so heißt das, ja? Das ist ja ein Bundesstaat, ne? In den USA. Die singen das Ding in Englisch. Jetzt gibt's schöne Disco-Mucke, hier um 6 Uhr und 11 Minuten, 4 Minuten vor 6:45. Diana Ross and Supremes, I'm Coming Out. Und Upside Down, zusammengeschnitten, ja. Da hat's aber selbst gemacht. Also, das ist schon echt nicht irgendein Hilfs-DJ, der das irgendwann jetzt in der Neuzeit zusammengemanscht hat. Nein. Ist tatsächlich von damals. Die beiden Titel zusammen ineinander gesungen, ne? I'm Coming Out und Upside Down. Bitte.
1: Ding.

0: Disco-Musik am frühen Morgen vertreibt Kummer und Sorgen. Und wenn ihr den Gernot hört, ist alles wieder hin. Nee, dann nicht ganz so schlimm. Ja, so schlimm ist es nicht. Wir haben 6 Uhr und 15 Minuten, genau 6:45. Oder für unsere westdeutschen Zuhörer 6:15. Dann die müssen ja auch wissen, wie spät es ist, ne? Richtig. Diana Ross and Supremes, I'm coming out and upside down. Schön sauber zusammengeschnitten in tanzbarem Rhythmus. Ihr Lieben, damals war es Geschichten aus dem alten Berlin. 1980, ne? Ganz genau. Ne? Hitparade war im vollen Gange. Dieter Thomas Heck war der absolute ungekrönte König der Hitparade damals und hat sehr, sehr artige und ordentliche Künstler dort auftreten lassen. Ja, also mit einem gewissen Ausstrahlung, ordentlich gekleidet, ja, sehr ordentlich, manche noch in Schlips und Kragen und so. Also die Welt war in Ordnung, die sogenannte heile Welt von damals. Und dann gab es einen Titel, und zwar Tim Curry, I Do The Rock. Der durfte nicht auftreten, weil es musste ja deutsch gesungen werden. Gut. Da gab es dann einen Herrn, der hieß Rocky der Irokese. Der hat diesen Song dann in Deutsch gesungen, und zwar in der legendären Hitparade beim Dieter Thomas Heck. Ja, mit dem Unterschied, das Aussehen. Dieser Mann war komplett tätowiert, selbst der Kopfbereich, alles im Gesicht, überall, komplett, Hals, Schulter, alles, Oberarme, Unterarme, alles tätowiert. Das war damals ein Skandal und so ein No-Go. Heute rennt ja jeder Fünfte so rum, wie wir ja wissen, ne? Aber damals ging das gar nicht. Das gab also böse Beschwerdebriefe, heute würde man sagen Shitstorm dazu, ne? Was er da gesungen hat, auf Tim Curry seinem Song, ich suche einen Job. Rocky, der Irokese, ne? Hier der Ausschnitt aus der legendären Disco bei Ilja Richter, denn das hat mich auch aufgetreten mit dem Ding. Hören wir uns an, gleich in wenigen Sekunden.
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1: Santa Maria.

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Ich natürlich hingerannt, ich such ja wie ein Idiot. 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

0: zum Anfassen. Ist alles echt. Nee, nee, eine ganz normale Arbeit. Darf auch leicht sein. Was heißt denn nicht zu vermitteln? Will ja nicht heiraten. Einen ganz schlichten Job, jawoll. Na dann bis morgen.
1: Und das bei Dieter Thomas Heck, ja, das müsst ihr auch mal noch so sehen, in die 80er oder in den 80er Jahren. Und denn beim Dieter Thomas Heck, ja, da war ja CDU-Parteimitglied, ne, und konservativ eingestellt, und dann kam so ein halblinker Wüstling und brachte Unruhe in seine glatte, saubere, anständige Hitparade. Ja, ja, ja, hat aber so einen Auftritt gehabt. Dann mal durch die Nummer. Da gab's also ohne Ende Beschwerden. Heute würden die den auf Platz 1 wählen, tatsächlich, ne? Okay, ihr Lieben, wir haben's 6 Uhr und 21 Minuten, 9 Minuten vor halb 7. Jetzt gibt's den versprochenen Beitrag und dann Blue Esther Cult und The Reaper. Na bitte.
2: Das Düsseldorfer Amtsgericht verhandelt heute einen der kuriosesten Fälle seiner Geschichte. Angeklagt ist ein 28-jähriger Mann. Ihm wird vorgeworfen, sich selbst mit einem Küchenmesser die Hoden abgeschnitten zu haben, um so eine Versicherungssumme von mehr als 30.000 Euro zu kassieren. Der als Hodenholger bekannt gewordene mutmaßliche Selbstverstümmler hingegen behauptet, in seiner Wohnung von einer Horde Frauen überfallen und entmannt worden zu sein. Sollten dem Mann eine Betrugsabsicht nachgewiesen werden, muss er mit einer Haftstrafe von maximal 5 Jahren rechnen.
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0: Don't Fear the Reaper mit Blue Earth Occult hier in meiner Sendung. Der Morgen mit Gernot um 6 Uhr und 26 Minuten. 4 Minuten trennen uns vor der 6:30 Marke. Jetzt gibt's Juliane Werning, die höre ich sehr gerne. Ich habe neulich ein Foto gesehen von ihr, ein relativ aktuelles. Ja, auch bei ihr geht der Zahn der Zeit nicht vorbei. Sie sieht nicht mehr so aus, wie wir sie sonst immer kennen, von den Plattencovern, ne? Oder CD-Covern vielmehr. Sie weiß, was sie will. Das singt sie. Und das wissen wir auch. Was sie will, das haben wir ja leider schmerzhaft mitbekommen. Sie hat den Showgeschäft den Rücken gekehrt. Schade, schade, schade, schade. Trotzdem hören wir sie jetzt hier.
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0: Juliane Wörding, sie weiß, was sie will. Ich weiß auch immer, was ich will. Ja, Nachschlag, wenn es geht, Nachschlag. 6:30 Uhr haben wir es, genau, 6:30. Wir hören vielmehr das Wetter. Ein paar Verbrauchertipps können sich anschließen. Und dann gibt es eine schöne Nummer aus den Niederlanden, und zwar die Formation Stars on 45. Ja? Die hatten sich ja damals auf die Fahne geschrieben, ja, bekannte Titel aneinander zu reihen in Medley-Form und die dann zum Besten geben. Und das total erfolgreich. Aber erst das Wetter.
1: Mit KI-Support. Viele Wolken gibt es heute früh erstmal und gerade im Süden sind kräftige Schauer und Gewitter unterwegs. Im Lauf des Tages zieht das Ganze Richtung Alpen ab. Sonst bleibt es zwischendurch oft trocken. Ab und zu kommt aber noch ein Schauer durch. Dazu liegen die Höchstwerte bei 19 bis 27 Grad. Morgen viele Wolken und immer mal wieder Regen, maximal bis 26 Grad.

0: Stars on 45 is the greatest rock and roll band in the world. Das stimmt. Das stimmt. Die Stones, die sind es tatsächlich. 6 Uhr und naja, gleich 37 Minuten haben wir es. 7 Minuten nach 6:30. Hören wir uns noch einen schnuckligen Song an und dann gucken wir mal, wer heute Geburtstag hat. Im Original ist der Song von Nick P. gesungen, 1985 schon, ja. Dann später hat ihn DJ Ötzi hier gesungen, ja, recht erfolgreich. Und als sie dann das Ding zusammengesungen haben, da schoss das Ding dann total durch die Decke. Wir wissen, na klar, ich rede vom Titel Ein Stern, der deinen Namen trägt. Den hören wir uns an und dann gucken wir mal, wer Purzeltag hat.
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Da gucken wir mal, wer heute am 17. August Geburtstag hat oder hätte. Unter anderem die US-amerikanische Filmschauspielerin und Drehbuchautorin Mae West. 1893 ist sie geboren und verstarb im Alter von 87 Jahren im Jahr 1980. Des Weiteren haben wir, nee, das ist hier ein linker Politiker, ja doch, ein Politiker, ja, aber die wollen ja Brandmauer und somit gibt es keine Erwähnung und auch keine Gratulation. Die wollen Brandmauer, kriegen sie es auch von mir. Fritz Wepper, deutscher Schauspieler, der hat heute Geburtstag, 1941 geboren, verstarb allerdings 2024 im Alter von 82 Jahren. Robert De Niro, ja, der US-amerikanische Schauspieler, Oscar-Preisträger, Regisseur und Produzent. 1943 geboren und der wird heute 83 Jahre alt. Wen haben wir noch erwähnenswert? Guck ich mal. Hier oben ist noch irgendwas, da war noch irgendwas. Wo war denn das? Hier, Natascha Ochsenknecht zum Beispiel. Ne? Die deutsche Schauspielerin, Autorin und Model hat das Licht der Welt 1964 erblickt und wird heute 62 Jahre alt. Ist hier noch ein, den ich vergessen habe? Na klar, hier, guck mal hier. Belinda Carlisle, die US-amerikanische Sängerin, die wird heute 68 Jahre alt. Allen Geburtstagskindern einen schönen Purzeltag, feiert schön und hören tun wir, na klar, Heaven is a Place on Earth, Belinda Carlisle, Mucke aus den 80ern.

0: Geburtstagskind Belinda Carlisle und Heaven is a Please on Place. Entschuldigen Sie bitte, on Earth. Schöne Nummer, 6 Uhr und na gleich 47. Ein paar Sekündchen fehlen noch, 2 Minuten nach 6:45 haben wir's. Sylph Malmquist, ja, ist ja durchaus bekannt. Ja, zum Beispiel mit dem Titel Liebeslummer, der war nicht schlecht. Mit Kerne, was ist los mit dir? Naja, ist noch Montag, ich bin noch ein bisschen müde. Ich muss erst, Mittwoch bin ich erst. So genau zur Halbzeit, Mittwoch um 7:30, da wäre ich dann wach, weil es dann Richtung Wochenende geht. Die Sylph Malmquist, genau, ist durchaus berühmter oder am berühmtesten geworden mit dem Titel Liebeskummer lohnt sich nicht, my darling. Ne? Hat aber noch ein bisschen mehr auf der Pfanne, wie wir wissen. Hier ein schönes Duett mit Umberto Macchiato. Hier ist kein Doppel-K, der heißt Macchiato. Jut, Italiano. Solle, singt sie im Duett. Gleich in wenigen Sekunden geht's los.
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0: Ein italienisch-skandinavisches Gemeinschaftsprojekt? Sif, Malmquist und Umberto Macchiato. Warum sage ich Macchiato? Da steht kein Doppel-K, das ist dann Macchiato. Macchiato? Macchiato? Na, vielleicht. Ist ja ein Künstlername, das ist immer so eine Sache da. Kann das hier stehen und man denkt, so muss das aussprechen und der Künstler selber sagt, nee, ich möchte das anders. Sole, sole, sole. Ihr Lieben, wir haben es 6 Uhr und 52 Minuten, 8 Minuten vor 7. Alle, die es los müssen auf dem Malore, wünsche ich einen schönen Start in die neue Woche. Alle anderen schön artig dranbleiben und schön den Onkel hören hier hinter den beiden Mikrofonen, der sie amüsiert wie Bolle auf dem Milchwagen für euch dufte Mucke zu spielen. The Commodores sind dran und Night Shift. Eine Zeit lang haben sie doch Commodore 64. Nee, das war eine andere Formation. Das war ein Computer. Night Shift, da ist er.
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Tja, ihr Lieben, haben wir die erste Stunde geschafft, wa? Gar nicht mal so schlecht. Wir haben 6 Uhr und 56 Minuten, 4 Minuten vor 7. Ihr hört die Sendung Der Morgen mit Gernot. Erste Stunde ist durch. Jetzt bis ran an die Nachrichten, Sport und Wetterbericht in kompakter Variante. Haben wir noch den Billy Mo, der singt einen Roy Orbison Song in Deutsch. Ja? Dream Baby ist bekannt, hier in der deutschen Fassung. Und ich würde mich freuen, wenn wir dann die zweite Stunde auch zusammen verbringen. Bis gleich, ihr Lieben. Denkt dran, der arme Moderator hier, der muss Kaffee haben, sonst schläft er ein, ne? Also nachschenken. Hier ist meine Tasse, meine leere.

0: Zeit. Es ist 7 Uhr. 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
2: Im Studio Holger Dilk. Schönen guten Morgen. Einsatzkräfte aus Deutschland helfen jetzt beim großen Waldbrand im belgischen Hohenfenn in der Eifel. Feuerwehrleute aus Aachen helfen jetzt bei den Löscharbeiten. Dirk Justus.
3: Die Helfer werden im belgischen Küchelscheid nahe der deutschen Stadt Monschau eingesetzt. Der wechselnde Wind erschwert die Löscharbeiten und treibt die Flammen immer wieder auch in Richtung Deutschland. Monschau hat deshalb Teile des Ortsteils Kalter Herberg evakuieren lassen. Der Brand hat sich nun auf über 2700 Hektar ausgedehnt. Es ist der größte Waldbrand in der Geschichte Belgiens.
2: Zum Schulstart in mehreren Bundesländern bleibt der Lehrermangel ein Problem. Es kommen zu wenige junge Lehrkräfte nach. Gleichzeitig sind die Anforderungen an den Schulen gestiegen. Mehr Aufgaben, mehr Belastung. Bildungsforscher Dieter Domen über die Herausforderungen, mit denen Lehrerinnen und Lehrer gerade konfrontiert werden.
4: Wenn Lehrkräfte deutlich über 40 Stunden arbeiten, wenn Gewalt an Schulen zunimmt oder wenn Eltern demokratische Werte nicht mittragen, dann sind das alles Faktoren, die den Lehrerberuf nicht attraktiver machen. Wir müssen dafür sorgen, dass die Rahmenbedingungen des Lehrerberufs deutlich verändern. Das ist eine gesellschaftliche Aufgabe, die weit über den Kultusbereich hinausführt.
2: Angesichts der massiven Hitzewellen in diesem Sommer droht sich die Koalition in Berlin über den richtigen Weg im Kampf um die Klimaanpassung zu zerstreiten. Die Union steht der SPD-Forderung, Klimaanpassung als Gemeinschaftsaufgabe im Grundgesetz zu verankern, skeptisch gegenüber. Donald Trump will die gemeinsamen Militärübungen der USA mit Südkorea deutlich zurückfahren. Das kündigt er auf seiner eigenen Online-Plattform an. Die Manöver seien teuer und wirkten auf Nordkorea unangemessen und feindlich. Gleichzeitig betonte Trump sein gutes Verhältnis zu Nordkoreas Machthaber Kim. Bundesfinanzminister Klingbeil will sich für bessere steuerliche Bedingungen für Startups stark machen. Es solle mehr privates Kapital in junge Firmen fließen, sagte Klingbeil dem Redaktionsnetzwerk Deutschland. Der SPD-Politiker will heute in Berlin mit Gründern sprechen. Deutschland beendet die Leichtathletik-EM in Birmingham auf Platz 3 im Medaillenspiegel. Das deutsche Team kommt auf insgesamt 21 Medaillen, darunter 6 goldene. Erfolgreichste Nation ist Italien vor Gastgeber Großbritannien.
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5: Mit KI-Support. Wolkig ist es heute Morgen erstmal und gerade im Süden und Südosten kann es noch kräftig schütten, mit Gewittern dazu, später zieht das Richtung Alpen ab. Sonst geht's mit Sonne und Wolken weiter, ab und zu kommt noch ein Schauer oder etwas Regen runter, am Nachmittag bleibt's in vielen Ecken öfter trocken, bei 19 bis 27 Grad. Morgen dann mehr Wolken und meist trocken, maximal bis 24 Grad.

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0: Merv Griffin und sein Seitenbass und das Orchester und ein Chor hat er auch noch dazu. Bennett und Boston, ja. Die Nummer, wer also in der ersten Stunde schon zugehört hat, haben wir als deutschen Titel an der zweiten Stelle. Ne? Gleich kurz nach sechs haben wir den von Bill Ramsey gehört. Ne? Das Mädchen mit dem aufregenden Gang. Das hier war das englische Original dazu. Herzlich willkommen zur zweiten Stunde meiner Sendung.
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0: Da ist er wieder, der Unhold der Woche. Der 17.8. ist heute, der 17. August 2026. Herzlich willkommen zur Sendung Der Morgen mit Gernot, die es montags bis freitags von 6 bis 9 live gibt und von 3 Uhr in der Nacht bis 6 Uhr an immer die Wiederholung vom Vortag. Zur vollen Stunde wird er informiert mit Nachrichten, Sport und Wetterbericht in kompakter Variante. Dann in der 20. Sendeminute gibt es einen kleinen Beitrag um halb die Wetteraussichten und 10 nach halb gucken wir, wer heute Geburtstag hat. Musikalischerseits ist der Fairness-Filter scharf geschaltet, wie ich zu sagen pflege. Bedeutet, ich spiele immer einen deutschsprachig gesungenen, gefolgt von einem nicht deutschsprachig gesungenen Titel. Das immer im Wechsel und dazwischen die aktuelle Uhrzeit. 7 Uhr und 8 Minuten haben wir es, 8 Minuten nach 7. Johnny Bach singt jetzt, ich bin auf dem Weg zu dir. Und die Melodei, die behalten wir mal so ein bisschen im Kopf, denn zum Ende der Stunde spiele ich den Titel nochmal. Wieso das denn? In Englisch. Ja? Von der Jet, wie heißt sie? Warte, ich scroll mal runter. Da sehe ich ja. Jet Set Band, ja, da heißt der Titel Say Goodbye, The Rainy Days. Hier mal die deutsche Fassung vom Johnny Bach. Ich begrüße euch aufs Herzlichste und freue mich, dass ihr so zahlreich eingeschaltet habt. Moin, moin!

0: Johnny Bach war das. Ich bin auf dem Weg zu dir und die Melodie, wie gesagt, habe ich ja eingehend erwähnt, die merken wir uns mal. Zum Ende dieser Sendestunde spiele ich die englische Originalfassung. Ja, gucken wir mal, ob sich das besser oder schlechter anhört. Das könnt ihr dann entscheiden. 7:12, 3 Minuten vor 7:45. Jetzt gibt's eine Nummer, da brauchen wir nicht diskutieren. Gibt's zwei sogar, die mir einfallen als deutsche Varianten. Einmal Digger Capitoni, wie heißt der? Dings Capitoni, wie heißt der denn gleich? Mensch, Gerhard, hast du da gar nichts im Kopf? Nee, das stimmt. Aber davon dafür doppelt so viel, von gar nichts. Roberto Capitoni, CVJM und Günter Müllerweit, genau. Der singt das Ding in Deutsch und hier jetzt das Original von Village People, YMCA, bitte.
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Am frühen Morgen wieder völlig außer Atem, renne ich hier schon um den Studiotisch und tanze hier volle Granate mit dir. Ich sag's euch, YMCA, Village People und Günther Milowald, der sagt tatsächlich was Gemeines, ja, so L-M-A-A, du hast ja recht, mein Liebling und sowas alles, ja. Ich werde jetzt nicht übersetzen, was das heißt oder aussprechen, dieses L-M-A-A ist eine Abkürzung, das ist nicht ganz jugendfrei, ne. Ja, und die hören ja auch Jugendliche mit, ne? Unter 18. Und somit geht das nicht. Dann behalten wir es mal für uns. 7 Uhr und 16 Minuten. Eine Minute nach Viertel 8 haben wir es. Roger Whittaker sollte ja durchaus bekannt sein. Und der hat, sagen wir mal, zum Ausklang seiner Karriere, bevor er sich so zurückgezogen hat, noch einen schönen Titel rausgebracht, wo er sich bei seinen Fans bedankt hat, ja? Danke, Deutschland! Warte mal, das hier muss ich wegnehmen. Wieso eigentlich? Naja, weil ich das jetzt wegnehme. So ist fein. Und jetzt hören wir den schnuckligen Song, wie er sich bei seinen Fans bedankt.

0: Danke Deutschland, Roger Whittaker hier in meiner Sendung Der Morgen mit Gernot. Das war kein Musikwunsch, sondern ein Musiktipp von meinem lieben Freund Rocco aus Hamburg. Der hat mir gesagt, du musst das Ding mal bei dir in der Sendung spielen.
1: Gut, gut.
0: Naja, aber es ist kein Musikwunsch. Nicht, dass ihr denkt, oh, jetzt geht's los, jetzt werden wir alle unsere Musikwünsche los. Nee. Das war ein Spieltipp und der läuft auch auf meinem Radiosender, wo ihr genau dieselbe Musik hören könnt. Ihr wisst schon, wie hier in meiner Morgensendung. Ihr Lieben, wir haben es 7:20, ganz genau 10 Minuten vor 7:30. Liebe Grüße, ne? Nach Hamburg, winke, winke, hatte ich vergessen, sage ich, ja, ganz, ganz lieb, genau. Schön startet die neue Woche und danke fürs Zuhören, lieber Rocco. Wir hören den Beitrag, den versprochenen, und dann gibt's Lobo, I'd love you to want me. Ach, was schön. Gibt's doch in Deutsch, ne? Fällt mir gerade ein, Michael Dingensbums singt das doch auch, wa? Oder? Würde ich mal so sagen. Genau, Michael Holm. Baby, du bist nicht alleine. Hier das englische Original, aber erst der Beitrag. Im oberbayerischen Rosenheim hat eine Blondine aus Gummi für helle Aufregung gesorgt. Ein 39-jähriger Mann aus Leipzig hatte die lebensgroße Puppe in einem Sexshop gekauft. Schon am Bahnhof packte er die Neuerwerbung aus und erweckte sie mit kräftigen Pusten zum Leben. Mehrere verärgerte Reisende verständigten die Bundespolizei. Die 500 Euro teure Puppe wurde sichergestellt und der Mann wegen Belästigung angezeigt.
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0: Schöne Nummer, oder? Zum langsamen Wachwerden. Sind ja nicht alle, wa? Ihr wisst schon von 0 auf 100, so wie ich, ne? Baby, du bist nicht alleine von Michael Holm in Deutsch und hier mit Lobo, I love you to want me. 7:26 haben wir es, 4 Minuten trennen uns noch vor der Halb-8-Marke. Jetzt gibt's wieder eine schöne deutsche Variante vom Sam the Shame, so war's richtig. Und die Pharaos. Wolli Bolli singen die und hier heißt der Titel in Deutsch Volle Pulle mit Rudolf Rock und die Schocker.
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0: Mit Applaus haben sie sich verdient. Rudolf Rock und die Schocker, genau um 19:30, 7:30 Uhr, genau Halbzeit meiner Sendung. Der Morgen mit Gernot, aber wir haben ja jetzt ja nochmal das Doppelte vor uns. Nee, nicht das Doppelte vor uns, sondern nochmal soweit. Dann ist Schluss für heute. Oh, das reimt sich ja sogar. Bin Jicky und dann die Poeten, ich sag's euch. Wir hören den Wetterbericht, wie immer. Ein paar Verbrauchertipps schließen sich natürlich dann an bei mir in der Sendestunde immer. Dann gibt's Rockwell mit Somebody Watching Me. Zuvor allerdings das Wetter.
1: Mit KI-Support. Wolkig ist es heute Morgen erstmal und gerade im Süden und Südosten kann's noch kräftig schütten. Mit Gewittern dazu, später zieht das Richtung Alpen ab. Sonst geht's mit Sonne und Wolken weiter. Ab und zu kommt noch ein Schauer oder etwas Regen runter. Am Nachmittag bleibt's in vielen Ecken öfter trocken, bei 19 bis 27 Grad. Morgen dann mehr Wolken und meist trocken, maximal bis 24 Grad.

0: Rockwell und Somebody Watching Me um 7:35, 5 Minuten nach 7:30. Ihr Lieben, jetzt gibt es wieder ein bisschen Mucke aus der ehemaligen DDR. Genau, und ich soll ja nicht sagen ehemaligen DDR, ich soll ja DDR sagen oder. Ja, also aus Richtung oder, das stimmt sogar. Die Pudis, vorn ist das Licht, ja. Die Ossis unter uns, die werden sich mit Sicherheit erinnern an den Titel. Der ist direkt von Dieter Hertkampf, ne, und Dieter Birr zusammen konstruiert worden, hätte ich jetzt beinahe gesagt, ne. Einer ihrer ganz, ganz, ganz, ganz ersten Songs. Vorn ist das Licht.
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Die US-amerikanische Filmschauspielerin und Drehbuchautorin Mae West, die hat am 17. August Geburtstag. 1893 ist sie geboren und verstarb im tollen Alter von 87 Jahren 1980. Des Weiteren, wer hat heute noch Geburtstag? Fritz Wepper hätte heute Geburtstag oder hat heute Geburtstag, aber er ist ja 2024 von uns gegangen im Alter von 82 Jahren, 1941 geboren, kennen wir. Der US-amerikanische Schauspieler, Oscar-Preisträger, Regisseur und Produzent Robert De Niro, 1943 geboren, der wird heute 83 Jahre alt. Herzlichen Glückwunsch auch an der Stelle. Wen haben wir noch? Guck hier, Natascha Ochsenknecht, ne? Deutsche Schauspielerin, Autorin und Model. Ne? 1964 geboren, somit wird sie heute 62 Jahre alt. Gibt es noch einen Wichtigen? Ja, hier, guck mal. Die Dame hier, die kennen wir. Die US-amerikanische Sängerin Belinda Carlisle. Ja, 1958 geboren, wird heute 68 Jahre alt. Herzlichen Glückwunsch allen Geburtstagskindern. Und hören tun wir sie jetzt auch mit dem Titel Circle in the Sand. Bitte.

0: Geburtstagskind Belinda Carlisle hier mit Zirkel in the Sand um 7:45 Uhr, ganz genau 7:45 oder Viertel vor acht genannt, von mir aus auch so. Bernhard Brink, der Schlager-Titan, ja, nicht Pop, sondern Schlager-Titan, alles ist ewig, hören wir jetzt von ihm.
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0: Alles ist ewig. Bernhard Brink um 7 Uhr und 49 Minuten in der Zwischenzeit. 8:15 Uhr. Der Titel Dancing in the Street, den solltet ihr ja vielleicht doch kennen. Zum Beispiel hat ihn berühmt gemacht David Bowie, ne? Aber nicht nur der, denn im Original ist das Ding von 1964. Martha and the Vandellas, die singen das Ding jetzt im Original.
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0: Dancing in the Street von Martha and the Vandellas aus dem Jahr 64, ja. Ich denke mal, die Jüngeren unter euch werden eher die Variante vom David Bowie kennen. Macht nichts, trotzdem schöne Nummer, denke ich mal. 7 Uhr und gleich 53 Minuten, ein paar Sekündchen fehlen noch. Da haben wir es 7 Minuten vor 8. Brian Hyland singt jetzt die deutsche Fassung des legendären Songs Genie Come Lately. Ja? Und hier heißt er Genie, oh Genie. Na, was für ein Zufall aber auch.
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Brian Hyland in Deutsch, ne? Seltene Aufnahme, beziehungsweise seltene Aufnahme, selten gespielt, so wollte ich es eher ausdrücken. Genie, oh Genie. So, ihr Lieben, die Stunde haben wir euch schafft. Ja, vorbei die zweite, aber ihr wisst ja, wie es im Leben ist. Alle guten Dinge im Leben sind drei. Es gibt noch eine dritte Stunde mit mir und meiner Wenigkeit. Müsst ihr doch durchhalten. Haltet durch. Wir haben 7 Uhr und 56 Minuten, 4 Minuten vor 8. Und wie ich versprach, wir hören jetzt die englische Originalvariante von dem Titel, den wir heute zum Anfang gehört haben, in der zweiten Stunde, ne? Johnny Bach, ich bin auf dem Weg zu dir, und hier ist die englische Variante, Jet Set Band und Say Goodbye to Rainy Days. Das Ding ziehen wir uns rein, bis ran an die Nachrichten, Sport und Wetterbericht. Schön dranbleiben und artig und gerade sitzen bleiben, bitte.

0: die Zeit. Es ist 8 Uhr. 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
2: Im Studio Holger Dilk. Schönen guten Morgen. Rund um das Naturschutzgebiet Hohes Venn im deutsch-belgischen Grenzgebiet der Eifel bleibt die Lage angespannt. Feuerwehrleute versuchen weiterhin, den Großbrand einzudämmen. Imme Kasten.
3: Ja, Sorge weiter auch auf deutscher Seite. In der nahegelegenen Stadt Monschau mussten mehrere Straßenzüge geräumt werden. Die Bewohner wurden am späten Abend aufgefordert, vorsichtshalber ihre Häuser zu verlassen. Inzwischen sind in dem Naturschutzgebiet Hohes Venn rund 30 Millionen Quadratmeter abgebrannt und die Löscharbeiten werden durch den sich immer wieder drehenden Wind und den weichen, torfigen Boden erschwert.
2: Zum Schulstart fehlen in Deutschland Zehntausende Lehrkräfte und die Aussichten bleiben angespannt. Es kommen zu wenig neue Lehrer nach, während die Babyboomer langsam in den Ruhestand gehen. Die Folge: Unterrichtsausfall, größere Klassen und mehr Stress für die Lehrkräfte. Angesichts sinkender Geburtenzahlen jetzt mit noch weniger Lehrkräften zu planen, sei fatal, sagt uns Bildungsforscher Dieter Domen.
4: Die Botschaft, wir brauchen in Zukunft weniger Lehrkräfte, halte ich für eine katastrophale Botschaft. Das gilt umso mehr als jetzt schon in manchen Ländern und daraufhin hat der Bildungsminister von Brandenburg hingewiesen, dort eine dramatische Lehrkräfteversorgung gibt.
2: Angesichts der massiven Hitzewellen in diesem Sommer droht sich die Koalition in Berlin über den richtigen Weg im Kampf um die Klimaanpassung zu zerstreiten. Die Union steht der SPD-Forderung, Klimaanpassung als Gemeinschaftsaufgabe im Grundgesetz zu verankern, skeptisch gegenüber. Die Europäische Union macht Russland weiter Druck. Die Außenbeauftragte Kallas kündigt in der Welt an, dass im Herbst die weitreichendste Sanktionsliste seit Beginn des Ukraine-Kriegs vorliegen wird. Die bisherigen Straflisten haben Russlands Kriegsmaschinerie nach Angaben von Kallas schon über 1 Billion Euro gekostet. 21 Medaillen, davon 6 goldene, Bilanz des deutschen Leichtathletikteams bei den Europameisterschaften im britischen Birmingham. Am letzten Tag holten Marathonläufer Amanal Petros und 3000 Meter Hindernisläufer Frederik Ruppert jeweils Gold. Silber ging unter anderem an die 4x100 Meter Mixed-Staffel.
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5: Mit KI-Support. Wolkig ist es heute Morgen erstmal und gerade im Süden und Südosten kann es noch kräftig schütten, mit Gewittern dazu, später zieht das Richtung Alpen ab. Sonst geht's mit Sonne und Wolken weiter, ab und zu kommt noch ein Schauer oder etwas Regen runter, am Nachmittag bleibt's in vielen Ecken öfter trocken, bei 19 bis 27 Grad. Morgen dann mehr Wolken und meist trocken, maximal bis 24 Grad.

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0: Und habt ihr den erkannt? Nicht erkannt? Das war Michael Jackson. Ich veralbe euch nicht, das war wirklich Michael Jackson. 1972. Da war er noch jung und er sah noch deutlich anders aus in der Hautfarbe. Ja, und die Nase sah auch noch völlig anders aus. Kerlo, du oder Hetzer. Herzlich willkommen zur dritten und letzten Stunde meiner Sendung.
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0: Montag, der 17. August 2026, ihr hört die Sendung Der Morgen mit Gernot. Die gibt's montags bis freitags live, 3 Stunden von 6 bis 9 und 3 Stunden in der Nacht von 3 bis 6 Uhr, immer als Aufzeichnung vom Vortag. Meine Sendestunden sind durchgearbeitet, von mir höchst persönlich. Zur vollen Stunde gibt es Nachrichten, Sport und Wetterbericht in kompakter Variante. Ne? In der 20. Sendeminute ein kleiner Beitrag. Um 20:30 jetzt hier in der dritten Stunde, da mache ich den Erklärbär fürs Wetter. Und 20:50, da hören wir, wer heute Geburtstag hat. Musikalischerseits, wie immer der Fairnessfilter, scharf geschaltet bedeutet, ich spiele immer einen deutschsprachig gesungenen, gefolgt von einem nicht deutschsprachig gesungenen Titel, dazwischen die aktuelle Uhrzeit, höchstpersönlich von mir abgelesen und durchgesagt. Und das dann immer im Wechsel. 8:08, 8 Minuten nach 8 und nach Michael Jackson, Rockin' Robin, hören wir Rolf und Nils, Duda. Im Radio, ne? So haben sie sich bei diesem Titel genannt. Wir wissen alle, dahinter steckt Rolf Zuckowski und seine Freunde, aber hier bei dem Titel hieß es noch Rolf und Nils, ne? Und macht das bitte nicht nach, was da jetzt gesungen wird. Liebe Kinder, hier kommt der Warnhinweis. Es wird nicht der Schraubenzieher rausgeholt und das Radio vor euch aufgeschraubt. Auch nicht der PC und auch nicht das Handy. Das lassen wir schön sein, ja? Damals ging man vom gesunden Menschenverstand aus und wusste, dass Kinder in dem Alter sowas nicht tun. Heute muss man es ja dazu sagen, wa? Sonst picken die sich nachher noch mit dem Schraubenzieher in der Hand. Gernot. Ja, wir hören jetzt gleich den Titel. Ich stelle mich nochmal schnell vor und dann singt Rolf und Nils.
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0: Nee, noch nicht, noch nicht, noch nicht, noch nicht. Wir haben noch gut eine Dreiviertelstunde zusammen. Noch nicht abschalten, noch nicht abschalten. Rolf und Nils, du da im Radio. 8:12, 8:03, 9 haben wir es. Die No Angels singen Daylight in Your Eyes. Ach, guck mal einer an. Gernot, ist ja moderne Musik, die du da spielst. Ja, für mich schon.
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0: klingelt eben das Telefon, wa? Ist mein Berufskollege, der Rick, da von dem Sender mit den drei Buchstaben und hinten der Eins dran, ne? Ruft da am Telefon hier, sagt da, hallo, guten Tag, wer ist da? Und was hast du mit Gernot gemacht? Wieso das denn? Ich bin hier. Nee, sagt er, das kann nicht sein. Der Gernot spielt doch nicht von 2001 die No Angels. Das ist niemals Gernot. Ja, so kann's gehen. Das habe ich jetzt davon. Ja, will ich einmal eine Ausnahme machen. Naja, ihr wisst schon. Also rein theoretisch ist tatsächlich bei mir die Sendung aufgebaut mit Musik der 50er, 60er, 70er und 80er Jahre. Ja, ja, ja. Und da bleibe ich auch bei. Aber es gibt schon mal den ein oder anderen Blick über den Tellerrand nach links. Ich habe ja auch schon Musik von 1926 gespielt, wie ihr wisst, ne? Genau. Und somit kann das auch mal passieren, dass ich also sowas spiele, ne? Und ich bin ja nicht unbedingt komplett abgeneigt der neuen Musik. Aber generell, guckt euch die Titel der 80er Jahre an und jetzt guckt euch mal die Titel der 2010er oder der 2000er Jahre an. Hä? Vergleich? Alles klar? Gut, wisst ihr Bescheid. Costa Cordalis nimmt das nächste Schiff nach Rhodos und wir steigen eventuell mit ein. 8 Uhr und 17 Minuten, 2 Minuten nach 8:45. Guten Morgen, lieber Rick, und danke fürs Zuhören.
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0: Der unvergessene Costa Cordales nimmt das nächste Schiff nach Rhodos. 8.21 Uhr, 9 Minuten vor halb 9 in der Zwischenzeit. Jetzt wird es höchste Zeit für unseren Beitrag, den ich immer verspreche zur 20. Sendeminute. Und dann gibt's Mucke aus den 80ern mit Depeche Mode und Strange Love. Ach, was schön, da freut sich der Gerdert wieder. Ein britischer Schüler hat eine Geschichtsstunde zum Zweiten Weltkrieg auf spektakuläre Weise aufgelockert, indem er eine Handgranate mit in den Unterricht brachte. Der Lehrer hatte die Klasse aufgefordert, Erinnerungsstücke aus dem Krieg mitzubringen. Während die meisten Jugendlichen Medaillen, Helme und andere ungefährliche Gegenstände als Anschauungsmaterial wählten, brachte der Schüler ein altes Geschoss und eine Handgranate mit, die er kurz zuvor während eines Frankreich-Urlaubs gefunden hatte. Er habe kein Risiko eingehen wollen und sofort die Polizei alarmiert, sagte der Lehrer Michael Dahl vom Bishop Ramsey College in Rushlip im Westen von London. Der Minenräumdienst brachte die noch nicht entschärfte Granate auf einem Feld neben der Schule zur Explosion. Die Schüler amüsierten sich über den Anschauungsunterricht.
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0: Die Eselsbrücke ist das. Was für eine Eselsbrücke, sag ich euch. Die beiden Drogerieketten, die großen in Deutschland, ne? Die eine ist ja weltoffen, hätte ich jetzt beinahe gesagt, also für alle da, und die andere sagt, bei uns nee, auf die nicht. Und wie wisst ihr nun, welche das war? Rossmann oder DM? Ganz einfach, denkt an Depeche Mode. DM, da einkaufen, bei den anderen, nö, wollen sie ja nicht. Na gut, dann nicht. Ihr habt halt 40% im Osten weniger Einkäufer bei denen. Wenn sie es brauchen und so wollen, bitte, jeder kriegt seine Brandmauer, die er bestellt. Gernot? 8.27 Uhr, 3 Minuten vor 8:30. Gleich wenden wir uns dem Wetter zu. Aber erstmal Helene Fischer, mal ganz ehrlich. Und alle Andrea Berg-Fans sind dann auch gleich dran, ja, in 10 Minuten ungefähr. Aber erstmal die Helene.
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0: dich doch. Na geht doch, Helene Fischer, mal ganz ehrlich. Liebe Andrea Berg-Fans, Geduld, geht gleich los. Immer mit Ruhe, ne? Erstmal kommt ja der Fairness-Filter und der sagt, jetzt muss was Englisch. Das ist anschließend, hören wir dann. Andrea Berg ist versprochen. 8:31, eine Minute nach 8:30 haben wir's. Ihr Lieben, jetzt gibt's das Wetter, na? Und dann nachdem Laura Branigan mit Self-Control kurz noch angemerkt, die Dame hat Riesenerfolg mit dem Titel gefeiert, allerdings ist er gemobst. Gemobst? Wie? Was? Naja, der Typ, der das Ding gemacht hat, der hieß Raphael Rivoli, ne? So hieß der. Der hat den vorher selbst auch gesungen. Allerdings mit nicht ganz so starkem Erfolg. Halbes Jahr vorher ungefähr, ne? Und Laura Branigan, dann wissen wir ja, ein voller Knaller und Erfolg. So, ihr Lieben, wir gucken. Der Wetterfrosch Kurt, der war wieder fleißig. Danke, liebe Grüße und einen schönen Wochenendstart, mein lieber Kurt, nach Tegel. So war richtig. Jetzt gucken wir mal erst die 16 Landeshauptstädte der 16 Bundesländer mit ihren Temperaturen. Kurt, was machst du denn da? Kurt, kann das sein, dass du eine Firma aufgemacht hast, die Regenschirme verkauft? Gernot? Berlin 16 Grad bewölkt, in Bremen 15 Grad Regen, Dresden 18 Grad, einzelne Schauer möglich, Düsseldorf 16 Grad Regen, Erfurt 18 Grad stark bewölkt, in Hamburg 16 Grad, einzelne Schauer möglich, Hannover 15 Grad, etwas Regen möglich, Kiel meldet 15 Grad und stark bewölkt, in Magdeburg 17 Grad stark bewölkt, Mainz wie singt und lacht, heute nichts mit Lachen, heute 19 Grad und stark bewölkt, München 22 Grad, die sind am wärmsten, verstehe ich eigentlich gar nicht. Ach so, ja stimmt, die haben ja einen grünen Bürgermeister, dann müssen sie doch am wärmsten haben. Richtig. Stark bewölkt. Potsdam 16 Grad bewölkt. Saarbrücken 18 Grad und stark bewölkt. Schwerin 16 Grad stark bewölkt. Stuttgart 20 Grad stark bewölkt. Und wie immer zum Schluss Wiesbaden 18 Grad und etwas Regen möglich. Die Wetteraussichten wie folgt. Heute ist es in Deutschland überwiegend wechselhaft und deutlich kühler. Viele Wolken, regional Schauer und Gewitter. Im Süden sind teils kräftige Gewitter möglich, im Norden ebenfalls Schauer. Genau, lass regnen, was es regnen will, den Regen seinen Lauf und wenn es genug geregnet hat, dann hört es auch wieder auf. Gernot, du bist ein Happen dämlich. Ja, stimmt. Montag bis Freitag von 6 bis 9.
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0: Laura Brannigan und Self Control von Ref, ja, im Original eigentlich. Was bei Ref ist immer so eine Sache. Der hat sich den Künstlernamen tatsächlich so gegeben. RAF, ja, Rote Armee Fraktion, ja, war das in den 70er, 80er Jahren, ja, so eine links-antifa-politische Terrororganisation. Und dann hat er für den deutschen Markt auf dem Cover dann ein zweites F mit dran gemacht, ja. Also bei vielen steht das dann als Ref mit Doppel-F, aber in Wirklichkeit, im Original war das nur RAF, RAF aus dem italienischen Bereich. So ihr Lieben, wir haben es 8:39, 9 Minuten nach 8:30, spielen wir noch einen, wie ich versprach, Andrea Berg mit einem Medley, 20 Jahre Medley, und dann gucken wir, wer heute Geburtstag hat.
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Genau, ich habe heute nicht Geburtstag. Ich sage euch rechtzeitig Bescheid, dass ihr mich mit Geschenken überschütten könnt. Also heute nicht. Ich nicht. 17. August 1893 hat Mae West Geburtstag. Ja, ja, hätte. Jetzt ist er nicht mehr da, wissen wir ja. 1980 von uns gegangen. Mae West ist die Peter. Peter, du weißt schon, die kennst du ja, wa? Und ich möchte, dass Mae West sich, du weißt schon, auf ihr Sicht und so, ja, ja, weiter darf ich nicht, wegen jugendgefährdeten Inhalt, wisst ihr, ne? Aber die hätte heute Geburtstag gehabt. Hübsche Frau, muss man so sagen. Fritz Wepper, der hätte heute auch Geburtstag gehabt. Der ist ja 2024 im Alter von 82 Jahren gegangen. Trotzdem wäre heute sein Geburtstag gewesen. Des Weiteren, wen haben wir noch hier? Christian Kohlund, ja, der Schweizer Schauspieler, 1950 geboren, wird heute 76 Jahre alt. Herzlichen Glückwunsch zum Purzeltag. Wen haben wir noch? Einen noch, komm, einen wählen wir noch.

0: Geburtstagskind Belinda Carlisle und Heaven is a Place on Earth um 8 Uhr und 48 Minuten, 3 Minuten nach 3:09. Ich mache gleich noch einen kurzen Beitrag zum Thema Bonnie Tyler. Zuvor hören wir erstmal noch einen kurzen deutschen Song und zwar von Peter Alexander zusammen mit Margret Ilmlau. Sing Johnny Jing, sing, ne? Den kurzen und dann gehe ich mal zu dem traurigen Thema Bonnie Tyler über.
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0: Magazin.
1: Margret Imlau und Peter Alexander. Sing, Johnny, sing. Bevor ich mich verabschiede, möchte ich hier noch eine kleine Meldung von mir geben zum Thema Bonnie Tyler. Tausende Fans und Einwohner von Mumbles bei Swansea, so heißt der Ort dort, okay, säumten am Sonnabend, den 15. August, ja, also letzten Sonnabend, die Straßen, um sich von der Rocksängerin zu verabschieden. Der Sarg der am 8. Juli verstorbenen Musikerin wurde in einem Leichenwagen zu ihrem früheren Zuhause gebracht. Der Sarg war mit welischen Flagge bedeckt. Daneben war ein gerahmtes Foto der Sängerin zu sehen. Als der Wagen durch Mumbles fuhr, applaudierten die Menschen und warfen Blumen auf den Leichenwagen und stimmten gemeinsam einen Hit von Bonnie Tyler an. Total Eclipse of a Heart. Mit diesem Song möchte ich mich verabschieden für heute. Hat mich wieder echt gefreut, dass ihr so zahlreich eingeschaltet habt. Mich hat das ganz schön mitgenommen, muss ich mal sagen. Ja, war so ein Jugendidol von mir. Das macht mich traurig. Na gut, wir haben ja ihre Musik und die werdet ihr hier in der Sendung der Morgen mit Gernot reichlich hören. Das ist versprochen. Vorher habe ich sie auch immer drin gehabt im Programm und jetzt auch des Weiteren, logischerweise. Ihr Lieben, ja, das war's, ne? Morgen früh ab 6 Uhr hören wir uns wieder. Wer es nicht erwarten kann, wisst ihr ja, der kann ab 3 Uhr schon die Wiederholungssendung hören. Und ansonsten wünsche ich euch allen viel Spaß jetzt mit den folgenden Sendungen. Ja, was gibt's noch zu sagen? Nee, ja, nicht. Doch, irgendwas fehlte noch. Wollte ich noch was erzählen? Nee. Wie immer die standesgemäße Verabschiedung. Ja, genau. Diener nach links, Diener nach rechts. Tschüss, ihr Lieben. Macht's Schmugge, euer Gernot aus dem wunderschönen Märkisch-Oderland. Etze Harlig ist noch zu erwähnen als einer ihrer bekanntesten Titel. Und hier, dass die den da so angesungen haben, das fand ich schon echt ergreifend im wahrsten Sinne des Wortes. Ruhe in Frieden, Bonnie Tyler. Total Eclipse of a Heart. Bis morgen früh um 6. Tschüss, ihr Lieben. Passt schön auf euch auf.
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2: Und jetzt kommt hier Neidrin. Was macht der Hund auf dem Sofa? Ja, oder was macht der Hund hier unten und knabbert hier am Knochen? Gell, Lucky? Knapper, knapper, knapper.

Ja, jetzt geht's hier weiter mit Micky Krause. Düpp, düpp. Komm, Felix, mach mal auch mal Mau. Hopp, miau.

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1: Jetzt geht's hier weiter mit Flo weiter und William in der Eier.

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0: Ja, schönen guten Morgen. Totti hat heute Morgen schon wieder Sorgen und Kummer. Du lachst? Nein, das meine ich ernsthaft. Aber erstmal zu dich, damit ich wieder mich etwas. Drei, vier. Moment, mein Whisky. Ach nee, das war ja die blöde Cola von gestern. Vielleicht nachher noch ein Bier in der Pause, in der zweiten. Wir werden sehen.
1: Genau. Guten Morgen, alle Leute.
0: Ja, sie hört sich noch müde an, aber nee,
1: Ja.
0: kaputt. Naja, von hier sind nur wenige Meter, auf Deutsch gesagt, aber mit dem Rollator, wie gesagt.
1: Ja, da bei uns der Fahrstuhl nicht geht.
0: Aber du hast ja noch den Glaubengang, den ich dann immer gehe, gestern mit Peter, um zum Kaffee.

0: Ja, sie hat's erwähnt und es ist auch ihr Reich. Ja, ich gehe ja schon aus dem Raum. Fand ich auch in Ordnung, weil Peter und ich, wir haben uns um ein, na, soll man sagen, Sorgenkind. Das wäre ja dieser Aktion Sorgenkind. Mit 5 € waren sie damals dabei.
1: Ja, genau.
0: Ach so, du meinst genau, sie hat ihre Probleme, richtig?
1: Ja.
0: Gut, da haben Peter und ich sie denn doch beruhigt bei schöner Musik, deiner Kindersendung im Übrigen. Und ich habe dann nachher ganz gemein bei Hanni auch. Ja, wir sind auch hier, wir sind auch hier. Mikrofon war an. Meine Sendung. Ich habe dir doch schon angesagt, dass ihr hier seid. Aber kann man das wissen?
1: Nö.
0: Richtig. Also live war ich auf jeden Fall mit
1: Doch, wenn
0: Peter.
1: ihr zugehört hättet.
0: Hallo. Haben wir zugehört?
1: Ja, später.
0: Nein, vor der Sendung. Ach, wollen wir uns nicht streiten. Aber du hast die Dinge angemacht zum Mithören.
1: Genau.
0: Also Labby und Handy von ihr und auch deins. Nee, doch, drüben in deinem Zimmer, ne?
1: Ja.
0: Ja. Oh, da hatte sie ja doch ein Schaltquoten. Nee, aber was ich sagen wollte, ich fand das vorhin mit dem, es gab ein Telefonat. Ich habe gesagt, in der Gruppe, bitte jetzt nicht. Ich mache jetzt die Sendung fertig, die ich gerade noch so geschafft habe. Ich war so ein bisschen irritiert und dann kommt man natürlich ins Schleudern und wird etwas stinkig. Also noch einmal. Wenn ich dann es für richtig halte und wichtig erscheint, während ich sende, dann tue ich auch schon mal antworten. Wenn gerade das Lied zu Ende ist, dann eher danach, weil wir haben ja erstens mal nur Uldis. So, zweitens kommt jetzt noch der Helmut Rademacher mit einem Hinweis. Jawohl. Ach so, muss ich das?
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0: Warum in eigener Sache? Kurz nochmal, und dann geht es auch wirklich los. Über hübsch schönere oder bessere Themen und Hallo-Gesage in den wichtigen Räumen, nicht unbedingt in dem Raum, wo der Anruf herkam. Ich habe schon gesagt, es wird mir auch ein bisschen zu dumm für das Radio. Welches Radio das ist, verrate ich natürlich nicht, weil das sind ganz liebe Menschen ansonsten. Ja, gut, da sind wir uns schon mal einig.
1: Genau.
0: Genau, in der Sache. Aber es gibt auch andere Sachen, die mir nicht gefallen, genauso wie andere. Und manche sagen auch, und übrigens bei dem Radiosender, wenn einer betrunken ist und das nicht so ernst meint oder meinetwegen auch eine Behinderung hat, aber die Person, die eine zumindestens, die hat eine sehr dolle, ist nicht an den Armen, doch auch, hat sie alles erzählt. Ich finde das auch nicht schön, wenn ein Mensch so ist, wie sie ist. Auch gut. Aber mit der Art und Weise kann man sich doch einiges kaputt machen. Wir haben alle unsere Behinderungen, noch mal ganz kurz erwähnt. Und jetzt sage ich euch, könnt ihr gerne drüber nachdenken. Nee, von mir kommt sowas nicht. Also zumindest nicht hier über den Äther, das gehört sich nicht. Richtig?
1: Genau.
0: So. Michael, gleich zu dir. Ich muss jetzt erstmal euch alle erwähnen. Ich mache das schnell, eben weil ich hier sitze und besser lesen kann. Klar, Radio Clan, weil wir beide, Hanni und ich, wir sind da auch mit, ja, guten Hörerzahlen. Dann kommt Hannis Musikworld. Guten Morgen.
1: Morgen.
0: Genau, sie schläft noch. Radio White Dragon auf beiden bei Azucarst.
1: Guten Morgen.
0: Wow. Ja, okay, man kann auch die 5 mal gerade lassen oder in der 5 vielleicht irgendwie noch andere Zahlen erkennen, wenn man, darüber haben wir gestern beim Kaffee kurz diskutiert. 6 sind wir bei 3 Zahlen gekommen und nicht auf 3. Ach so,
1: Genau.
0: ich dachte, du weißt
1: Nein,
0: schon nicht
1: nein.
0: mehr. Nein, okay, ich frage ja nur. Oh, was kommt jetzt die Nachrichten? Danach geht es aber weiter. So, wen hatten wir noch? Tippe ich überhaupt auf Sendung? Ja, mit den
1: Ja, wir
0: Radios.
1: sind.
0: Oh, Gott sei Dank läuft alles. Naja, die Werbung ist nicht.

0: so lang. Also, es geht jetzt hier weiter. Ja, der liebe Peter, der auch in der Gruppe ist, von der erwähnten, den akzeptiere ich genauso wie auch dich, Hanni, oder deiner geschrieben. Tolles neues Dings, das kann ich dir nachher auch mal zeigen, dass du sagst, ach, das sieht gut aus von der HP. Musik wird gießen. Ja, und den Hörern, das sehe ich nämlich jetzt hier bei mir nicht. Warum, lieber Hanni? Weil das, aber wenn ich nachher die Maske von web.de aufmache, siehst du da die Zahlen. Die waren früher und jetzt, langsam aber sicher. Warum? Kannst du mich gerne fragen, wenn das Mikrofon aus ist oder Uwe fragt im WhatsApp, wo wir auch vertreten sind. Ich bin halt auch vertreten im Facebook, aber nicht, und das betone ich, TikTok oder wie das heißt. Ah nee, das war ja eine Musikgruppe. Auch
1: Nein.
0: ich heute. Was brauchst du heute? Ich weiß nicht, wer das war. Gleich zu euch, wenn ich hier mit dem Gesappel fertig bin und die erste Musik läuft. Okay, zwei Stücke diesmal. Hatte ich auch gestern zwei Stücke gegessen. Kuchen. Und Armut wollte ich auch noch. Der Kaffee war übrigens sehr lecker, aber das am Rande. Mein Herz Radio.
1: Was jetzt Piratenteam-Radio ist.
0: Das war kein Nieser. Also,
1: Ja, genau.
0: dann gleich dazu. Dann Radio Tirol hätte ich gerne, aber da ist keiner bereit, mir dabei leider zu helfen. Vielleicht Hanni nachher. Der würde mich auch ganz gerne wiedersehen. Übrigens auch gute Zahlen. Dann kommt Radio School. Das ist der Andreas. Wo ist bitte schön der andere Sender von dem Andreas? Ja, vielleicht
1: Weiß ich
0: Sender.
1: nicht.
0: Oh, schade, schade, schade. Den müssen wir noch da unbedingt reintun und ein anderes Radio bald eliminieren. So, natürlich auch Soundhouse Radio mit. Auch
1: Genau.
0: gestern war es nur einer.
1: Ja,
0: Heute
1: siehst du?
0: sind von 11 eventuell noch mehr bei mir
1: Ja.
0: von dir. Wir werden mal sehen, wie das ankommt. Warte mal, warte mal, warte mal. Die neuen aus Dings habe ich hier auch noch nicht drin. Aus Berlin.
1: Ja, und Radio Teddybär kommt auch noch da rein.
0: Genau, dann habe ich, ach Gott, ich zähle jetzt erstmal gar nicht.
1: Also machen wir erstmal Musik.
0: Richtig. Ich fange an, weil es Englisch ist. Du nimmst den, das ist Comedy, wie gestern. Also Erasers mit Sweet, Sweet Baby. Mo-Mo-Mix. Es ist ja die schwule Gruppe. Ich habe sie leider noch nie auf dem CSD gesehen.
1: Okay.
0: Ja, leider. Aber, aha, Kittchen, ja, geht gleich los. Oh Gott, oh Gott, Gott. Oh, fünf Nachrichten bei WhatsApp, nun wird's wirklich tiet.
1: Ja, genau.
0: Und dann kommt natürlich auch, ich sag mal, Informationen, nur ganz kurz von uns.
1: Und
0: Und
1: dann
0: zum
1: Baumann und Clausen, ja,
0: Klau.
1: sagen guten Morgen und geben einen Kaffee. Ja.
0: Oh, mal gucken, wie da die Lachmuskeln wieder schief hängen bei den einen.
1: Genau.
0: Weil man es ja kennt. Aber jeden Tag das doppelte Spielen ist uns gestern passiert. So, Schnauze jetzt. Agrohase von dem neuen aus der Comedy auf RTL sagt das auch immer und die Leute lachen. So, es geht da jetzt aber los, wirklich. Ja, jetzt. Ach so, ich muss da ja drauf drücken.
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0: Baumann und Klausen.
1: Ja, abends schreibt Klausen.
2: Morgens Alfred, na, wie ist?
1: Auch ganz gut.
2: Du hast schon mal aus dem Fenster rausgeschaut?
1: Nee, was ist denn? Regnet das schon wieder?
2: Quatsch, die Kollegen aus der freien Wirtschaft da unten, die sind jetzt schon eine Woche beim Bürgersteig bei. Und gerade fängt das ein bisschen an zu nieseln und schwupp sitzen die mit dem Arsch in der Baubude. Ha,
1: was meinst du, wenn ich jedes Mal schlecht Wetter machen würde, wenn bei uns die Klimaanlage ausfällt? Was hier los wäre?
2: Nix.
1: Ja, da hast du auch wieder recht. Aber man kann ja einfach mal denken, wenn, nicht?
2: Du, die aus dem Verkehrsamt, die haben neulich auch wieder Stress mit der Anlage gehabt. 26 Grad im Büro vom Amtsleiter.
1: Ja und?
2: Hitzefrei.
1: Du, ich hab den Eindruck, wir sind die Einzigen, die hier noch was tun.
2: Ja,
1: so, warte mal eben, das klopft hier bei mir.
2: Hm?
1: Ja?
3: Entschuldigung, ich wollte mich ummelden.
1: Sprechstunden nur dienstags und freitags.
3: Ja, heute ist doch Dienstag.
1: Aber nicht Freitag.
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6: Ja, wir diskutieren gerade. Moin moin, alle die dazugeschaltet haben. Totti und?
7: Und Hanni.
6: Genau, mit der Kennersendung bei?
7: Bei Soundhouse Radio und Radio Klan. Genau. Und
6: schwule Sender aus Berlin?
7: Noch nicht.
6: Wollen sie noch nicht, wegen, die haben keine Kinder.
7: Ja, kann sein, ja.
6: Mach es. Mach ja. Es. Und dann wirst du ja die Quote sehen. Kleiner Tipp, weil in Berlin gibt es ja nicht nur Kinder, Eltern, aber okay, auch Unfälle, zum Beispiel CSD. Aber da wohnen auch eine Menge von denen, die Radio gerne hören. Nicht nur Schwule. So, jetzt kommt wieder was Lustiges. Das würde ich sagen, ja, das ist meins. Und das andere ist jetzt, ob du willst oder nicht, deins. Ja, ja, das da.
7: Ja, dann muss, also, ja, Fips Asmussen mit seiner Frau. Naja, was, mal gucken, was er mit seiner Frau hat.
6: Naja, hoffentlich noch eine gute Beziehung oder kein Sex mehr nach der Ehe. Soll es ja geben. So, und dann kommt der King of Rock'n'Roll. Ich spreche nichts und dann musst du gleich mal gucken. Berlin und tralala. Eigentlich eher höher bei dem Interpret, weil ja auch sehr viel bei Facebook noch kuriert oder es auch noch viele Fans in Amerika gibt. Ob ich die jetzt erreiche über Berlin, wer weiß.
7: Auf jeden Fall brauche ich leckeren Kaffee.
6: Ja, doch, Senseo dauert aber besser auf jeden Fall als die Kanne schon fertig. Hätte ich heute Morgen frischen gemacht für den Hubert reicht es. Liebe Grüße nach Kiel. Ach ja, in dem anderen Stadtteil. Und gehört nicht mehr zu. Aber gleich nebenan. Egal. So, jetzt und something, ein Live-Aufschnitt. Ausschnitt, genau. Den Aufschnitt hatte ich vorhin. Ja, die Scheißküche muss ich auch noch wieder bestücken im Kühlschrank. Naja, alles liegen und stehen geblieben. Das tut man nicht alles für den Radiosender. Lach nicht, ist so.
8: Da hat er immer gesagt, darf ich vorstellen, meine Frau. Heute sagt er mal, stellen sich vor, meine Frau. Also das, ne? Frau ist ja, seine Frau ist ja wie eine Erkältung, nicht? Keiner macht sie, jeder hat sie schon gehabt. Also der ist ja...

0: Thank you.
1: Nein, nein, nein, nein. Ich reg mich nicht wieder auf. Es gab gerade nur bei uns Kommunikationsschwierigkeiten. Aber das ist normal. Privater Natur. Bei anderen Menschen auch. Aber da regt man sich dann öfters drüber auf. Ja, das war eben gerade Elvis Presley. Ja, das andere muss auch in die Küche. Nicht schmieren.
2: Ich mach doch gleich.
1: Ja, du sollst nicht schmieren. Das mach ich. Weil wir erst das eine oder das andere nachher holen müssen. Ach nee, das bringt Peter mit. Also kümmere dich nur um das, was man dir sagt. Du kannst doch mal tun, was man dir sagt. Übrigens, das sagt sie in dem Stück. Ich habe meine Ordnung, liebe Honey.
2: Ja, ich mache.
1: Okay, die Margarine kannst du ja aufmachen, was noch da ist. So, jetzt kommt die erste allgemeine Versicherung. Ach nee, hatten wir vorhin. Verunsicherung. Aber der Titel kommt. Dummheit an die Macht. Ja. Okay, wenn man dumm ist, muss man ja nicht gleichzeitig blöd sein. So, dann kommt ein bisschen Werbung in eigener Sache. Und dann kommt ein Medley. Geht auch nicht so lange. Wer ihn nicht kennt, wird ihn jetzt kennenlernen. Mögen oder nicht, das weiß ich nicht. Was? Ich hab doch... Ach so, im Hintergrund. Ja, gut, auch schön. Aber ihr wisst, was da jetzt kommt. Genau.

0: putzt seine Brille, hat gar nichts in dem Betrieb zu suchen, sollte aber in der Komödie Film den Obermacker spielen, weil er den anderen sehr ähnelt. Und der andere hatte Angst vor einer Gangsterbande. Dann lieber doch mein Double entführen, was auch passierte. Also sehr guter Streifen. Didi, der Doppelgänger. Aber das in einer Sache oder für euch. Und jetzt ein bisschen Werbung und dann, wenn alles nicht klappt, weil Hanni ist jetzt am Futtern. Ja, du hättest ja früher aufstehen können, ne? Oder ist der Kühlschrank schon wieder leer vom Wochenende? Ach so, gut, dann ist es verständlich. Übrigens, einen Kaffee habe ich immer für euch, wenn ihr erscheint. Ich kann auch mit einem Keks oder weil ich einen am Keks habe. Mein Gott, das macht mich nicht ärmer, auch nicht reicher. Punkt aus Ende. So ist Totti. So, und dann sehen wir weiter. Genau. Pause raus und fertig, damit das hier reibungslos. Ich weiß nicht, ob es heute noch was wird. sie hat es auch verstanden, ja. Auf jeden Fall weitergehen kann.
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0: Geschafft, geschafft, ich bin geschafft. Naja, Toilette, Hanifair, Sorgen und so, aber alles dann mal ohne Reden, genau. Oder Reportage, wie auch immer. So, jetzt habe ich für euch auch wieder zwei Titel. Ihr müsst heute entschuldigen. Ruhe. Das hört man doch alles, Mensch. Klapper doch anders mit dem Becher. Nee, du brauchst nicht kommen. Deshalb durfte ich ja gestern auch nicht.
1: Ja, genau.
0: Achso, du bringst nur was in die Küche. Naja, ist ja auch nicht ganz so weit. Du
1: Ja.
0: kannst dich aber auch gerne da.

oder da jetzt Zinssitz setzen, weil die Leute wissen ja da gar nicht, ob du zu Hause bist, aber das Mikrofon ist ja an. Das heißt, für alle, die ja zu sind oder weggehen, je nachdem, vom Sender, zu blöd oder was weiß ich, oder Bauchschmerzen, später halbe Stunde geht auch. So, das nur zur Erklärung in eigener Sache, weil jetzt sind wir wieder ernst. Nee, der ist heute nicht da. Aber was haben wir gehört? Vielleicht noch Evelyn Künige. Olé, war das? Zum Schluss Adam, nee, Eva und Adam, wenn die Sonne erwacht.

0: Go, go, Willi, go. Ja, kann auch passieren. Es wäre ihnen wirklich medizinisch zu wünschen. Vielleicht gehen ja in der Sache wirklich alle Wünsche mal in Erfüllung. Ja, es gibt doch diese, genau, es gibt diese Möglichkeit. Also, ist meine Meinung, wenn man im Bett liegt, ich sag's mal so im Allgemeinen. So, da kommt jemand, therapiemäßig, lädt dich ins Auto rein, zu einer, also da, wo man es machen kann, behutsam, meinetwegen auch mit dem Krankenwagen, weil manche liegen und dürfen nicht aufstehen. Na, ist ja so, gibt's doch, oder?
1: Ja, gibt es.
0: Ja, wie viel? Nicht viele, aber die gibt's in Deutschland. Aber nicht nur hier. Das sind die, ja, Bedingungen etwas schwieriger. Aue, aue, aue, Knochenbruch.
1: Ja.
0: Naja, das sind blaue Flecke zumindest.
1: Ja.
0: Also hier in Deutschland. So, und dann kommst du dann dahin. Jetzt wollen wir mal versuchen, irgendwie Stück für Stück für Stück die Muskulatur aufzubauen. Das dauert ewig, wenn man viel liegen darf,
1: Ja,
0: muss.
1: muss.
0: Ich habe mal eine Story erlebt in Amerika. Die Waage hat nichts mehr angezeigt. Error, stellen Sie sich bitte mit einem Fuß rauf oder gar nicht am besten. Sonst geht sie, qualmt sie vielleicht noch bei der elektrischen. Die Leute sehen da teilweise aus, geformt von McDonald's. Das ist doch für die armen Menschen dort noch das Billigste.
1: Ja.
0: Und wenn du dann in New York lebst, $20 für eine Pizza. Umgerechnet 20 Mark.
1: Ja.
0: Also zum heute, also knapp, wie auch immer. Ungefähr gleich heute. Ja, also da kann man mal sehen, dass Deutschland und Amerika nicht so doll mehr sind.
1: Ne.
0: Genau, der Ami, der wird auch immer schwächer.
1: Genau.
0: Der Dollar, meine ich.
1: Ja.
0: Ja, auch Trump. Okay, und wenn du dann hier angekommen bist, wird dir gehilft. Dann sagt der Therapeut, das kriegen wir schon hin.
1: Ja.
0: Sagt der Arzt auch immer. Dauert länger, die Muskulatur aufzubauen oder aber schneller, je nachdem, wie man es möchte. Und seine Bewegung versucht im Bett, denn so oft kommen die nicht mehr. Kostet
1: Nee.
0: A ins Geld. Und wenn es dann sowas gibt, sollte man doch mal beim Arzt nachfragen. Oder, weil man liegen müsste,
1: Ja.
0: anklingeln. Der musste zum Arzt, der arme Kerl in Amerika. Die kam sogar. Feuerwehr war da, haben ihn tatsächlich auf diese speziellen Waage oder Trage oder darauf und so, oder wo die Feuerwehrmänner
1: Die haben
0: stehen.
1: speziellen Tragen, ja.
0: Genau, oder auch die kommen dann auch gleich mit, wenn er dann runtergeschmissen werden muss. Ein Fangtuch, nee, das war früher, der wäre da durchgegangen. Aber dieses Kissen, was man in Sekunden aufbläst, sich, ne? Scheiße ist nur, wenn er vorbeifliegt und die Messung war doof. Aber ja gut, ist dann Pech, ne? Da gibt es eben
1: Ja.
0: Platsch und dann, ne? Aber in den seltenen Fällen. So, und wenn das denn okay ist und dann wieder hoch und das sollte die Krankenkasse nicht bezahlen, in Amerika haben sie nämlich das nicht. Wir haben Gott sei Dank eine
1: Ja.
0: gesetzliche oder eine Pflicht oder eine private.
1: Ja.
0: Die wird auch immer teurer.
1: Ja.
0: So, und dann ist man zu Hause und dann geht das Prozedur von vorn los. Ja, ich weiß, 5 Minuten haben wir überschritten.
1: Genau.
0: Ja, Musik. Und zwar für euch. Den habe ich, Evidence. Ach, der sollte Every Last. Ja, genau, ich habe schon mal geguckt. Mit dem, ach, ist auch egal, wie die Gruppe heißt. Hauptsache, die Musik gefällt euch. What is like? Ja,
1: Und
0: alles.
1: dann noch Everling Brothers mit Tree Are Game.
0: Gut. Ja, obwohl du gestern ja eine deutsche Kindersendung hattest.
1: Ja.

0: So, jetzt nach dem, was ich angesagt habe und noch einen draufgelegt habe, das war Dankeschön, aber jetzt müssen wir auch wieder, also nicht viel reden, also zumindest Mikrofon
1: Ja,
0: anmachen, ja.
1: genau.
0: Also, Avery Brothers, war das eben, ja, eine 60er Gruppe übrigens, mit
1: Cool.
0: Tree, Cane. Und jetzt kommt, oh, was Schönes. Oder möchtest du lieber den anderen schönen ansagen? Wobei der früher mochte ich ihn lieber
1: Ja.
0: sehen. Okay, erzähl.
1: Also, jetzt kommt Heino. Genau. Liebeslied.
0: Bestimmt was Schmuckvolles.
1: Ja.
0: Aber Deutsch. Aber Deutsch. Genau das Richtige
1: Genau.
0: für Gittchen aus Hamburg. Ach ja, Ute,
1: Und
0: sei
1: danach?
0: gegrüßt, wenn du da bist, weil ich habe ja vorhin angesagt. Ne? Ich habe es bloß vergessen. Susi aus Lübeck glaube ich nicht, aber trotzdem. Entschuldigung. Nein, ich spuck nicht auf die Leute. Kannst du Hanni fragen. Was habe ich gemacht? Gespuckt, weil.
1: Ja, weil du wieder raus, ne?
0: Und das da hinten fehlt.
1: Ja.
0: Danke. Ja, was heißt wieder? Moment, du musst ja nicht davon naschen. Meine Seite. So. Also kurz erklärt, ich sitze am Fensterecke und sie fast bei mir auf dem Schoß. Verbiete ich mir geweckt, du. Setz dich da hinten hin. Hallo? Aua! Du sollst mich nicht anfassen! Weißt du, wer es gesagt hatte? Ja, ne? Die vom Kieler Fenster. Müsst ihr euch mal vorstellen. Kieler Fenster ist gut, aber die werde ich abschießen. Punkt. Kann sich ein anderer mit der blöden Frau abgeben. Vielleicht hat sie ja, vielleicht ist sie auch eine Transe, man weiß es nicht. So, Heino ist klar.
1: Dann
0: Heintje klingt ähnlich. Gesundheit.
1: Gesundheit.
0: Traumland. Ob er das jetzt, das kann ich euch nicht sagen, als Kind, wenn er eine tiefe Stimme hat. Ja, er singt heute noch. Heintje als Kind damals natürlich.
1: Genau.
0: Mam! Also Mama. Und jetzt natürlich ein bisschen anders. Aber auch ein bisschen anders betont in
1: Und
0: dem
1: er heißt
0: Alter.
1: jetzt
0: Ne?
1: Hein
0: Simon.
1: Simon.
0: Genau.
1: Genau.
0: Also Heinz Simon ist Heintje, genau. So, wer es noch nicht wusste. Kenne ich nicht, aber Heintje ja. Oh Gott, hat er sich verändert. Naja, ist Mann geworden, ne? So, sollte man. Äußerlich tut man sich ja auch verändert. Guck mal, wie schön ich damals war. Kann ich ja mal zeigen. Da hinten, da steht ein Bild von mir von Konfirmationszeit. Da würdest du sagen, süß. Und heute, naja, erst Mann. So, Spaß beiseite, Musik. Heintje.
1: Enthalte mich die Stimme.
0: Peter mag mich. Naja, muss er ja auch. Er kriegt ja sonst nichts ab. Ha. Ja, lass ihn das bloß nicht hören.

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0: Ja, wir hatten eben gerade das Thema, wo die schöne Musik lief. Übrigens, ich weiß, wie viele Hörer jetzt bei mir, im Chat, bei WhatsApp. Bitte habt Nachsicht, das wird alles sonst später erfolgen. Auch der Anruf wird vielleicht angenommen. So, wenn es was Qualifiziertes und Ruhiges ist, dazu nur. So, ach ja, wegen dem. Ja,
1: Auch mal
0: aber
1: eine mehr, ja. Dann
0: geht
1: geht's
0: los.
1: besser.
0: Aber nicht gleich hier nach. Da wird nämlich erstmal was getrunken. Ich habe einen Püster. Und wenn das nicht hilft, nehme ich ihn zweimal am Tage. Es gibt ja auch diese Discos, heißen die. Und so, wenn man wirklich nicht. Und das ist schwierig, eh aufzuhören zu rauchen. Hätte ich damals bloß gesagt, die Zigaretten sind mir zu teuer. Dann habe ich die gefunden, die gingen. Tja, so bleibt man Raucher. Peter sagt auch immer, aber egal. So, die Kneif, nee, die Knef, glaube ich, ne? Da sag sie mal an.
1: Digga Kneef mit Olli 17, 17 Uhr, ja.
0: So heißt der Titel, ja,
1: Ja,
0: tatsächlich.
1: genau.
0: Dann kommt verspätet unsere 2 Stunden. Also es ist schon nach 11,
1: Ja,
0: auf jeden
1: genau.
0: Fall. Okay, aber man kann ja auch mal was vergessen. Und danach kommt Dieter Hallervorden. Genau. Aber mit was? Das hört ihr euch dann auch an, ne?
1: Ja.

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0: Doch, jetzt mache ich mehr und zwar wieder das Mikrofon auf nach zwei gespielten Titeln, weil ich ja Besuch habe. Verdammt nochmal, sonst würde ich wahrscheinlich jeden Titel ansagen. Aber ein bisschen Spaß im Hintergrund und ein bisschen Lernen, auch für mich, tut doch nicht weh. Oder man sagt, ich habe es nicht verstanden. Ja, dann sagt man das der Person, dann wenn, oder der Chef vom Radio Clan meinetwegen, war nicht schlecht. Aber, was denn nun schon wieder? Was habe ich jung wieder verkehrt gemacht? Ich muss mal gucken, gleich nach dieser Ansage, nach den Titelansagen, meine ganzen Hörer. Also die ganzen, die ich sehen kann bei meiner Web.de, wird sich auch unsere Chefetage freuen, dass ich auch mal reinschreie. Und hallo, guten Morgen. Ja. Ja, es sei mir aber verziehen bis jetzt. Naja, um 11:15 Uhr kommt die Anfrage über Facebook oder eher über WhatsApp. Kommst du noch heute noch? Ja, ich hab's nicht vergessen. So, Hanni wollte schon wieder sappeln. So, jetzt kommt für euch, alle kennen ihn, die etwas älter sind. Er hat auch ein Buch geschrieben. Einige haben es dann gelesen, weggeschmissen. Bei anderen, sage ich mal, wie bei mir, Heinz Erhardt, ist tatsächlich das Buch im Regal. Was manchen egal ist, aber mir nicht. So, jetzt kommt Heinz Scheib oder Heinz, ich muss mal dichter ran, ich spiele ihn nicht so oft. Also Hans Scheibner, wahrscheinlich wieder die falsche Brille. Das macht doch nichts. Das merkt doch keiner.
1: Ja,
0: Kuckuck.
1: genau.
0: Kuckuck. Also ein bekanntes Lied. Und danach sowieso, bitteschön, Hanni.
1: Und zwar Helene Fischer, am Ende sind wir stark genug.
0: Würde ich auch so behaupten.
1: Ja,
0: In jeder
1: in
0: Lebensweise.
1: jeder Lebenslage, genau.
0: Genau. Und deine Freundin auch.
1: Ja.
0: Dauert nur ein bisschen.
1: Ja.
0: Genau. Aber ich bin guter Dinge. Wobei bei einigen ja, bei anderen, nee. Ach so, da, ja, pff, genau, bei anderen Menschen halt.

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Er gab natürlich nicht alles an, er machte, das ist doch klar, den großen Betrag etwas kleiner, das macht

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Kuck, kuck, kuck, kuck. Kernkraftwerk, wie ärgerlich, ging gestern etwas schief, so dass ein bisschen Oho entwich und der Direktor rief: Hauptsache, es quatscht hier nicht.

0: Naja, wisst ihr warum? Ja, Raucherhusten. Und wenn man gesund sich fühlt, ist es doch egal. Zum Nachtgemach, wenn wir fertig sind mit allem im Bett. Licht aus, Wom, Maske auf. Zum Schlafen. Hilft. Theoretisch. Es gibt natürlich auch Momente, die mich aufregen. Und dann bleibt das, aber morgen ist wieder alles besser. Ja, auf jeden Fall. So, jetzt, das war eben gerade die Helga Feddersen mit Gib mir bitte einen Kuss. Ja, ich sag schon, wenn es denn sein muss, ne? Aber man tut das ja aus Höflichkeit, aber leider ja nicht mehr, da die Gute nicht mehr unter uns weilt. Ja, ist so, die ist schon bei den Würmern. So, oder verbrannt worden. Aber ich weiß nicht, Hamburg. Ja, das war sie mal mit Bild. Und leider gibt's ja Gräber, die nicht so gepflegt werden, weil die Nachkommen kein Geld mehr haben. Da muss die Stadt das übernehmen. Eine Spende vielleicht noch, so nach dem Motto, wir haben nicht das Geld dafür. Ist in diesem Jahr leider nicht mehr drinne. Spenden. Es gibt ja sehr viele Organisationen, nicht? Und ja, dann wird da schon Geld aufgetrieben. So, jetzt kommt aber Helmut Lotti. Und zwar ein toller Typ. Er singt auch tatsächlich was von Elvis. Hurt. Hurt, singt Elvis. Er singt so ein bisschen geschmeidiger. Er möchte seine Stimme ja noch ein bisschen behalten. Und danach, sie macht immer noch ihren Kaffee.
1: Ich versuch's zumindest. Ich
0: Ja,
1: will
0: ich bin nicht mehr.
1: den
0: Ja, gut, ist doch nicht schlimm. Beim nächsten Mal, nicht? Jetzt erstmal, ja, du sagst ja auch immer zu Hause, Mann, ey, das ist mein Lied. Oder Sandras Lied. Egal, hier kommt auf jeden Fall danach extra breit, so wie ich. Nein, so wie du. Möchte ich auch nicht sein, Honey. Ab dafür.

Also, ich musste erst mal lauschen. Ich bin ja nun Elvis-Fan durch und durch. Hanni, lach nicht, es ist so. Ne? Deswegen wirst du mich meiner drei, meinetwegen auch vier Lieder, wenn ich die nicht schaffe an dem Tag, dann tut es mir leid, aber den nächsten Tag dann auf jeden Fall. Ich weiß auch gar nicht, wo er also jetzt. Wahrscheinlich weiter unten. Und mein System hat gesagt wohl, genau, beide zusammen. Ich weiß, ganz kurz, der Idole in Hamburg. Und dann, ja, das wird nicht so lange. Wir überschreiten hoffentlich nicht. Nein. Also in Hamburg. Da gab es ein Konzert von Elvis. 79 oder 80. Da war er schon allerdings 5 Jahre tot. Er kam mit seiner alten Gruppe tatsächlich, wie die alle hießen. Da habe ich nämlich nachher noch was Schönes von Helmut Rademacher. Das könnte ich mir nachher noch vorstellen zu spielen, wenn unsere Sendung reicht. Da hat er ihn natürlich in Englisch. Und wer jetzt Englisch kann, ist klar im Vorteil. Nicht alle, aber so ungefähr, ich ja auch nicht, ungefähr interessiere ich mich ja dafür. So grob gesagt, oder wenn ein anderer das genauer weiß, kann er das natürlich auch gerne posten. So, jetzt kommt, aber wie gesagt, Leinwand und die ganze Gruppe, das Ding war gerabbelt voll. In Hamburg. Nach 5 Jahren, aber dann werden sie natürlich die LPs von Elvis, Karstadt zum Beispiel. Ja, kriegen wir nächste Woche erst wieder rein. Na toll, noch eine Woche warten. Okay, ich hatte ja das Radio, aber keine Kassette damals, aber geluschert. Auch und unbedingt einmal im Jahr hatte dieser Helmut Rademacher aus, macht jetzt ein anderer, auf welchen Sender weiß ich nicht.

0: Nicht für alle Fans. Kurz erwähnt oder die ihn gerne hören. Es gibt ein Radio, wo einmal im Jahr, man kann ja auch fragen oder ob es ganz eingestellt ist, auch von dem Nachfolger. Helmut ist ja in einem Alter, naja, älter und hat da keinen Bock mehr, weil sich auch leider viel verändert hat. Und natürlich auch die Zeiten, das ist klar. Das Alter spielt eine Rolle. Nö, er hat sich zurückgezogen. Ich weiß auch nicht, was der gute Mann heute macht. Er immer die Elvis-Sendung einmal im Jahr meistens. Ja, gespielt hat er irgendwo in einer Woche. Ist egal, wann. Zur schlechtesten Zeit, sag ich jetzt mal. Aber die Hörerzahlen waren, denke ich, da schon gut. Sehe ich übrigens auch bei den Titeln heute noch hier. So, jetzt von Elvis zurück zu, ja, langweiliger Übergang. Aber gut, wir wollen ja auch weitersehen. Wir haben nämlich nur noch eine gute halbe Stunde. Sehr wenig schon. Aber nicht weglaufen, es wäre trotzdem noch lustig. Er lutsche. Nein, im Bett lutsche ich vielleicht. Und, tja, auf 12 Uhr, ne? Abends, ab da. Genau. So, ich korrigiere es ja auch immer für die Erwachsenen. Und dann sagen die Kinder: Papa, warum hast du jetzt gelacht? Das hört ja nicht zur Sache. Geh zu Mami, die erklärte das. Nee, du musst mich immer nicht zu mir schicken, wenn du das nicht weißt. Nö, ich weiß es auch nicht. Wann war das letzte Mal im Bett? Gut. So, was hatten wir? Lotti, extra breit. Und jetzt kommt.
1: Nein, jetzt kommt extra breit, genau.
0: Und danach kommt das mit dem Helmut.
1: Ja.
0: Zeitnah mit Elvis. Das ist ein bisschen zu früh gespielt von ihm. Aber nicht weit. Das dritte Lied würde ich heute noch in dieser Sendung spielen. Wie auch immer. Oder ich nehme das Outro weg. Wir haben nämlich noch kein Outro zusammen. Auto haben wir auch nicht. Also von daher müssten wir noch mal eins zusammenstellen, wenn du möchtest. Ja, vielleicht auch mal bei dir. Eher weniger. Gut. Also, jetzt, das ist aber auch wirklich, ne? Bestimmend.
1: Extra breit mit, so wie du.
0: Und der Helmut Rademacher kommt dann was auf Englisch. Mit dem Schlagzeuger oder SP. Oh Gott, ja, das wusste ich mal, aber SP.
1: Spirito.
0: Genau, also klingt italienisch.
1: Ja, genau.
0: Und Elvis hat ihn sich rangeholt, war nur gute Musik und ein toller Mann war. Hat ein bisschen mehr bezahlt, nachher war in seiner Truppe in Amerika. Alles gut. Guten Verdienst. Ja, gut gestorben. Auch reich. Na, nicht ganz so reich. Aber wie gesagt, er war ja auch ein Gönner und hat auch viele Organisationen. Deswegen haben ihn auch in Amerika sehr viele Menschen gemocht und geliebt. Und bei der Beerdigung waren auch sicherlich welche dabei, die ihn unterstützt haben finanziell. So, das jetzt dazu und jetzt geht's los.

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0: Ja, und so weiter und so fort. Weil wir müssen uns gleich verabscheuen. Da können wir auch mal das Geklatsche von den Dussel, die das gerne hören. Vielleicht hören das ja auch von euch gerne. Live, meinetwegen. Live ist immer besser als eine Tonaufnahme, wenn sie dann gut gemischt ist, wie bei Elvis. Apropos Elvis, welchen Titel haben wir jetzt? Burning.
1: Burning Love.
0: Und
1: Live
0: genau, und zwar
1: Version.
0: von wem? Das verraten wir nicht. Aber wir müssen danach wirklich gehen. Wir haben noch kein Outro, also nach dem Lied müssen wir runter. Gar keine Frage, aber spielt's aus. So, Edgy-Badgy, das reicht immer noch für die anderen Kollegen
1: Genau.
0: raufzukommen. Richtig. Ach, beinahe vergessen. Tschüss.
1: Tschüss.
0: Und WhatsApp ist danach für euch wieder da. Ja, Sendung ist aus, also Radios. Und die Meinung abhören, zum Beispiel. Oder bei Facebook, wenn was reinkommt. Aber jetzt bin ich wirklich weg. Weil jetzt kommt nämlich ganz schnell Elvis. Naja, doch, das passt.

0: Guten Abend. Hier ist sie wieder, eure Anne. Ich begrüße alle ganz recht herzlich jetzt zu meiner Vertretungssendung.
1: 20 Jahre.
0: Das zu kurzfristig gesehen, jetzt habe ich jetzt eben
1: schnell
0: was rein.
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Jetzt geht es hier weiter mit Danny Drivers. Ich wollte nur ein Trucker sein.

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1: Spring heute wieder für den lieben Scorpi an, der Probleme mit seinem PC hat.
0: Am Rastplatz sprach er dann einen Trucker an. Höre mich.

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0: jetzt habe ich hier Martin Lauer mit Pferde und Sättel.
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0: Grüß Gott, die Holle neu zugeschalten höre jetzt meine Sendung. Damit ist natürlich

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begrüße natürlich alle neu zugeschalteten Hörer hier zu meiner spontanen Vertretungssendung. Und dann jemand Scorpi, der heute Probleme hat mit seinem

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1: Jetzt habe ich Helderich Schuber, Western Union mit Asphalt. Parades.

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0: Moin Freunde, hier ist wieder euer Nordliner. Dieser Song ist für alle, die den Diesel im Herzen tragen.
1: Jetzt habe ich hier die Nordliner. Nach uns wird es auch noch Trucker geben.
0: Und für die, die irgendwann nach uns die Straße weiterfahren.

Das ist Sven Cash mit Miro Image. 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Danach habe ich hier Travis mit Country Club.

noch einen wunderschönen Dienstagabend. Ich wünsche euch allen hier. Ich begrüße hier mal die Elale, den Micha, Honda-Fan, unseren Hans, die Huhu Steffi, Motorbienchen, die Doris, die Maus, Erna, Funky, ja, und alle, die sonst hier zuhören. Auch so ein komischer Black Tiger.

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1: Jetzt kommt hier Tommy. Rote Lippen, die soll man küssen.

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1: Hallo und willkommen zu einem neuen Soundtrack Extra hier aus dem Soundtrack Studio in Köln. Das sagt Ihnen und euch wie üblich Robert Rosbach. Bei uns heißt es heute in den nächsten beiden Stunden Italo Disco Music der 80er und 90er Jahre. Ja, diese Disco Musik aus Italien, die war ja in dieser Zeit sehr, sehr populär. Und deshalb spielen wir heute in den nächsten beiden Stunden die großen Hits dieser Zeit. Auf der Playlist in der ersten Stunde jetzt Musik von P. Lion, Rigiera, Ryan Paris ist natürlich dabei, Spanja ist dabei und Valerie Doré. Tja, und ich sage wie üblich nur eins, gute Unterhaltung. Robert Rosbach. Ihr Name Spanja ließ natürlich die Vermutung zu, dass sie aus Spanien kam. Aber Spanja kam natürlich aus Italien. Aus ihrem ersten Studioalbum gleich ein Superhit 1986, die Easy.

Ein Hit in ganz Europa, 1986, Spanja und natürlich Easy Lady. Mehr Musik von Spanja in der zweiten Stunde, das hier ist My Mine und Hypnotic Tango.

Der gerade gehörte Titel Hypnotic Tango kam von der dreiköpfigen italienischen Synthie-Pop-Band My Mine. Die wurden 1983 in Bologna gegründet, hatten noch einige weitere Hits, aber dieser Hypnotic Tango, das war ihr größter Italo-Hit. Jetzt geht es weiter mit einem Titel aus dem Jahre 1984. Ein Kunstprojekt unter Valerie Dore, hier der große Hit The Night.

Valerie Dor, The Night. Italo Disco Music 1984. Gesang hier eine gewisse Dora Carofiglio. Und diese Carofiglio war wiederum Sängerin bei der italienischen Gruppe Novecento. Novecento hatten auch Hits in Italien. Den hören wir später im Programm. Wem das alles zu viel Info ist, kein Problem. Hier ist der Sommerhit des Jahres 1983. Ryan Paris und Dolce Vita.

0: Fabio Roschioli, geboren im März 1953 in Rom. Das ist der bürgerliche Name von Ryan Paris, Musikproduzent, und sein größter Hit natürlich 1983, Dolce Vita.
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0: Und das heißt heute Italo-Disco-Music der 80er und 90er Jahre.

La Collegiala Italo Disco Music, gesungen in Spanisch von einem gewissen Gary Lowe. Hinter dem Künstlernamen Gary Lowe verbarg sich natürlich wieder ein Italiener, nämlich ein gewisser Luis Romano Perez Belmondo, geboren 1954, und der sang am liebsten in Spanisch oder auch in Englisch. La Collegiala, den Titel, den wir eben gehört haben, der war ein Hit Nummer 1 in Spanien. Und noch größer war dieser Titel hier, I Want You. Jetzt singt Gary Lowe in Englisch und das war ein ganz, ganz großer Disco-Euro-Hit für Gary Lowe.

Feine Italo-Disco-Music aus den 80er Jahren. Gary Lowe, I Want You. Und mit diesen Sinti-Klängen geht es jetzt weiter. Hier ist der größte Hit von Miko Mission. How old are you?

0: Mikko Mischen, der bleibt uns in Erinnerung mit seinem großen Italo-Disco-Hit 1984, How Old Are You?
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0: Und das heißt heute Italo-Disco-Hits der 80er und 90er Jahre. Dieser Herr heißt eigentlich Antonio Esposito und war Drummer, geboren 1950 in Neapel. Wir kennen ihn natürlich unter dem Namen Tony Esposito. Und 1984 der Welthit. Hier ist Kalimba de Luna.

Das Original von Kalimba de Luna von Tony Esposito. Gecovert wurde der Titel übrigens auch von Pepe Goes to Cuba und von Bonnie M. Es wird immer besser in unserem heutigen Soundtrack Extra Disco Hits der 80er und 90er Jahre aus Italien. Hier ist Gazebo, I like Chopin.

0: Casibo, unser erster großer Italo-Hit. I like Chopin. Casibo hatte auch mehrere Hits und deswegen hören wir in der zweiten Stunde mehr Musik von Casibo.
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0: Jetzt Musik von der italienischen House Music Band Clubhouse. Die haben 1983 einen ganz tollen Mix gemacht. Hier mixen sie unter anderem Michael Jacksons Billie Jean gegen Steely Dan's Do It Again. Und das Ganze in der 6-Minuten-Version war ein großer Hit in Europa.

Erinnerungen an die beste Italo-Disco-Music der 80er Jahre. Clubhouse. Die machten sensationelle Mixe. 1983 hier Do It Again. Jetzt geht es weiter mit Musik von Stefano Rotta und Stefano Righi. Beide in Turin geboren, 1960 und 61. Ihr Künstlername natürlich Rigiera. Und hier singen sie wie üblich in Spanisch einen ihrer großen Hits. Hier ist Vamos a la Playa.

Rigiera, vamos a la playa, 1983. Und ihr zweiter großer Hit 1984, No Tengo Dinero, der läuft in der zweiten Stunde.

0: Man kann es nicht oft genug sagen, aber du hörst gerade ein Soundtrack extra. Die größten Italo-Disco-Hits der 80er und 90er Jahre. Dieser Titel gehört dazu. P. Lion war das und Happy Children.
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0: Raff gehört zu den erfolgreichsten italienischen Sängern der letzten 40 Jahre. 1984 hat er diesen Titel mit Giancarlo Bigazzi und Steve Piccolo komponiert. In Englisch singt das Ganze eine gewisse Laura Branigan, aber das hier ist das Original. Hier 1984, Raff, Self Control. 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

Der so talentierte Raff. Erster Hit von ihm. 1984. Self-Control. Jetzt sind wir am Ende der ersten Stunde unseres heutigen Soundtrack-Extras. Soundtrack All-Time Classics. Die größten Disco-Hits Italiens der 80er und 90er Jahre. In ein paar Minuten sind wir zurück mit Teil Nummer 2. Also bis gleich.

0: Und damit hallo und willkommen zurück zur zweiten Stunde unseres heutigen Soundtrack-Extras. Italo-Disco-Music der 80er und 90er Jahre. In den nächsten 30 Minuten mehr Disco-Musik aus Italien aus den 80er Jahren. Mit dabei nochmal ein Titel natürlich gleich von Spagna, dann Musik von Cano und ein längst vergessener Italo-Disco-Hit von 1985 von einem gewissen O'Rion. Die letzten 30 Minuten spielen wir dann, um ganz genau zu sein, Italo-Euro-Disco-Music der 90er Jahre. Und dann dabei Titel von Corona oder auch Gala. Tja, und ich sage jetzt weiterhin gute Unterhaltung.
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0: Nach Easy Lady war das die zweite Single-Auskopplung aus Panyas Album Dedicated to the Moon. Im Jahr 1987 dann wieder ein ganz großer Hit. Hier ist Spagna und Call Me.
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großen Italo-Hits der 80er Jahre. Der Titel gehört dazu. Spagna und Call Me. Cano hieß ein italienisches Musikprojekt, das sich 1979 in Mailand formiert hat. 1982 hatten sie dann einen europaweiten Hit, Cano, Another Life.

Ja, so klang sie. Die Italo-Disco-Musik der 80er Jahre. Cano und Another Life. 1982. Und jetzt dieser Titel hier. Längst vergessen.

Ryan, She's My Lady. 1985. Wir haben hier die lange Version und dazu gute Unterhaltung.

Die ganz lange Tanzversion von She's My Lady, She's My Queen von Orion. Heute in diesem Soundtrack extra. Die großen Disco-Hits Italiens der 80er Jahre. Und jetzt dann der zweite Hit von Stefano Rotta und Stefano Ricci. Jetzt sagen sie uns natürlich wieder in Spanien, dass sie kein Geld haben. Ja, haben wir selten. No tengo dinero, Ricciera 3.

0: I like Chopin. Und dieser Titel hier, Lunatic. Das waren die beiden großen Hits von Gazebo. Der produzierte seine Musik in Rom. Beide Hits aus dem Jahre 1983.
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Silver Polozzi hatte 1985 einen Hit in 30 Ländern, unter anderem eine Nummer 9 Position in Deutschland mit seinem Titel Around My Dreams. Die Stimme von Dora Carofiglio haben wir bereits gehört beim Projekt The Night von Valerie Dore. Dahinter stand jedoch die Gruppe Novecento. Und hier ist ihr größter Hit 84. Hier ist Moving On.

längst vergessen. Aber heute haben wir es wiederentdeckt für dieses Soundtrack extra. Aus Italien, die Formation Novecento und ihr Hit 1984, Moving On. Ein letzter Titel jetzt aus den 80ern. 1986, wir sagen ja sehr gerne immer wieder mal die Jahreszahl. Das war ganz, ganz groß.

0: Ein richtiger Partyhit war das. Eddie Huntington, USSR. 1986. Wir könnten noch weitere Italo-Disco-Hits spielen. Der 80er Scotch und die Disco-Band. Der Tarzan-Boy von Baltimora. Aber das alles dann in einer anderen Sendung, denn jetzt geht es hiermit weiter.
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0: Und hier ist italienische Eurodance-Music.

Wir sind in den 90ern und da nennt sich die Disco-Music aus Italien Italo-European Disco-Music. Dieser Titel, der war groß 1994, Corona. The Rhythm of the Night. Und der nächste Titel ist ein absoluter Klassiker aus dieser Zeit.

Erschienen ist dieser Titel von der italienischen Sängerin Gala bereits im Jahre 1996. Und Freed from Desire hat sich über die Jahrzehnte zu einer Stadienhymne entwickelt. Der nächste Titel war 1999 in 15 Ländern auf Platz Nummer 1. Einer der größten Hits des Jahres. Hier ist Eiffel 65 und Blue. 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

Auch das war 1998, eine sehr erfolgreiche Italo-Eurodance-Produktion, Usura, Open Your Mind. Gigi D'Agostino ist ein Urgestein der italienischen Eurodance-Szene. Er hat seit 25 Jahren immer wieder Erfolg in den Charts. Und hier kommt einer seiner großen Hits 1999, Gigi D'Agostino, La Passion.

Das ist Musik vom italienischen House-Music-Projekt Black Box. Den Gesang, den wir jetzt gleich hören werden, der kommt von keiner geringeren als von einer gewissen Heather Small. Und Heather Small hatte später große Hits mit der britischen Band M People. Hier singt sie aber auf Black Box großem Hit. Hier ist Right on Time.

einer der allergrößten Italo-Euro-Dance-Hits aller Zeiten. 1989, Black Box und Right on Time.

0: Anfang der 80er Jahre wurde dieser Titel als Indikativ bei vielen Radiosendungen verwendet. Der kam aus Italien. Hypnosis, ein Elektroband-Projekt und Pulsar.
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0: sagt jetzt auf Wiederhören. Ich muss sagen, es macht immer wieder Spaß, so einen Soundtrack extra zu produzieren. Aber heute hat es ganz viel Spaß gemacht, diese Italo-Disco-Hits und die Italo-Eurodance-Hits der 90er Jahre zu präsentieren. Ich hoffe, es hat euch und Ihnen auch viel Spaß gemacht. Und ich würde mich dann freuen, wenn wir uns bald wieder hören. Ich sage jetzt alles Gute wie üblich. Wie üblich hier aus dem Soundtrack-Studio in Köln, wo sonst. Bye-bye, sagt ihr und euer Robert Rosbach. Tschüss.

Jetzt habe ich Still Standing und Valerie Rain. Ich hoffe, es gefällt euch.

Ja, ich bin noch nicht keine 70, aber ruhig bleibe ich nicht. Und jetzt kommt Dori, dieser Blick. Und danach kommt Leonie, Licht nochmal, Salz auf der Haut.

Ja, jetzt sind wir hier bei Bülern Schälern. Und zwar mit Doro, Wolfs Herz. Und zwar ist das ein Lied, wo ihre Mutter gestorben ist. Und da haben sie das zusammen aufgenommen. Ich finde es klasse.

Das war Leon Lee. Licht in mir. Salz auf der Haut. Das weiter ist jetzt Ring of Fire von Belarus. Oder Belarus Brigade. Ja, es dauert ein bisschen bei mir, bis ich so eine Playlist zusammenstelle. Circa 4 Tage. Aber ich hoffe, es gefällt euch.

Ja, jetzt ist Zeit für einen Black Coffee. Rock Cover natürlich von Belus Briade. Ich werde mir auch erstmal einen Kaffee machen.

Und vor allen Dingen, ich möchte mich bedanken für viele Hörer, die ich jetzt habe. Dankeschön, ich verneige mich vor euch.

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Ja, das war Werbung in einer Sache. Und jetzt kommt Tane Consine, den Loving You. Das ist ja ein alter Titel von den Scorpions, aber auf Deutsch, und zwar Sing Mein Song.

Ja, liebe Hörer, ich bedanke mich und vor allen Dingen, ich weiß, was ich denn jetzt spielen muss. Aber hier kommt Ira Nordman über mich.

Ja, wir haben noch eine Stunde und da schauen wir mal, was ich so noch spiele. Ich hoffe, es gefällt euch und ich bedanke mich bei euch und verbeuge mich für euch.

Ja, und wenn ihr das wart, der erzählt, vielleicht wären wir noch größer in der Hörerzahl. Hier kommt Namia Katze, oder ja, Katz, frei.

Ja, jetzt kommen wir nochmal zu Blutwind. Oldies Rahmen kommen. Verräter unter den Göttern. Entschuldigt bitte. Ich hoffe, es gefällt euch.

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1: Ja, hier kommt nochmal Michael Bennett mit Sarah Thomas. Niemals ohne Namen.
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1: Ja, jetzt kommen wir nochmals in die nordische Ecke. Volk, das Lied der Mietmeid, Stahl und Stolz. Und danach kommt Peter Maffay, Alter Mann.

Ja, das war Peter Maffay und der LP Sonne in der Nacht. Jetzt kommt Motorbiene. Den Namen habe ich leider nicht. Ich weiß, wer es ist, aber ich komme nicht drauf jetzt. Aber es macht bestimmt auch Spaß.

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Ja, das war Werbung in einer Sache nochmal. Jetzt kommt Linda Stone. Nur die Besten sterben jung.

0: Ja, jetzt kommt mein letzter Titel, Mike Bennett und Sarah Dommes, Das schwarze Eis. Und ich wünsche euch einen schönen Abend, viel Spaß und vor allen Dingen, ich bedanke mich nochmal bei euch, dass ihr so fleißig so Zuhörer wart. Ja, ich kann mich nur wirklich bedanken.
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1: 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Ja, der Titel ist etwas zu lang, aber ich werde ihn nachreichen. War das der Preis? Voller Länge, aber ich wünsche euch viel Spaß und tschüss, euer Robin.
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0: Kinder, gebt gut Acht, ich hab euch etwas mitgebracht.
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Ist natürlich alle meine Hörer auf der Alexa im Internet und auf den Radiosendern, wo immer ihr mich hören könnt. Ja, ich hoffe, der Tag war nicht allzu stressig, allzu anstrengend. Wenn ja, dann kommt's runter, lasst jetzt ein bisschen die Seele baumeln beim Betthupferl, bei romantischer Musik. Am Anfang ist es natürlich ein bisschen schwungvoller, weil es ist ja noch nicht zu spät, wir sind ja keine Händeln. Sagt man bei uns, die Leute, die zeitig schlafen gehen, sagt man bei uns in Wien, die gehen mit den Händeln schlafen. Wir wollen aber noch Musik genießen und die Bonnie Tyler mit Bitter Blue hat sich ein bisschen vorgedrängelt. Die haben wir jetzt gehört und weiter geht's mit Carole King und Locomotion. Am Mikrofon ist euer Wiener Mädel und ich freue mich, dass ihr mit dabei seid.

Ja, das war Carole King mit Locomotion. Und ja, wir schauen jetzt ein bisschen in die Sterne mit den Cats. Lucky Star.

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0: Hier ist natürlich eure Sandri. Ich begrüße auch den Chat im Radio-Clan, Soundhouse Radio und Radio Teddybär. Herzlich willkommen zu meiner Party-Time am Montagabend.
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0: Schäfer, der Ungarn, am Ball. Er hat den Ball verloren diesmal gegen Schäfer. Schäfer nach innen geflankt, Kopfball abgewehrt.
1: Ja, ich sag mal die ersten drei Lieder an. Bonnie M. mit Sunny. Dann I'm Klausi, die pure Lust am Leben. Dann Abba, Dancing Queen.

Ja, als nächstes haben wir Andrea Berg mit Diese Nacht ist jede Sünde wert. Dann Aaron Neville und Linda Ronstadt mit All My Life. Dann Andrea Berg mit Ein Schiff wird kommen. Genau. Viel Spaß!

Ja, als nächstes haben wir Audrey Lenders mit Playa Blanca, dann Bernhard Brink und Irene Scheer, Du gehst fort, dann Boney M. mit Rivers of Babylon.

0: Ein Vogel singt.
1: Ja, ich begrüße natürlich auch die Hanni, die gerade den Chat betritt hat.
0: Ich habe Angst.
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0: Ja, als nächstes die nächsten drei. Unheilig mit Spiegel. Dann Veldora Orchester mit Bella Ciao, Bella Ciao, Bella Ciao, Ciao, Ciao. Dann Torfrock mit Beinhardt.
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Ja, nun erzählt Ute Freudenberg über ihre Jugendliebe. Dann Sinnet O'Connor, Don't Cry For Me Argentina. Dann Ross Anthony, Ich bin, was ich bin. Ja, ich bin auch, was ich bin.

0: Ja, als nächstes haben wir Scooter mit Frinz. Dann Queen mit Breakthrough. Dann Sarah Engels mit Gebe nicht auf.
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Ja, als nächstes haben wir Richard Sanderson mit Reality. Dann Rentnerband mit Hamburger Dern. Westlife mit Uptown Girl.

Ja, als nächstes haben wir Robbie Williams mit Engels. Angels oder so. Wolfgang Petri mit Joanna. Oder Jana. Jana, genau. Dann Andrea Berg mit Auch heute noch.

Ja, als nächstes haben wir Aqua mit Mayo Mai. Dann Anna-Maria Zimmermann, die Tanzfläche brennt. Dann Stereo Egg feat. Conny Francis mit Schöner fremder Mann.

Ja, als nächstes haben wir Richard Sanderson mit You Wise, dann Robbie Williams mit Rock DJ, dann Reinhard May über den Wolken. Genau, ist die Freiheit wohl grenzenlos? Viel Spaß!

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Ja, nun hört ihr schon mein Outro. So schnell gehen 2 Stunden vorbei. Es war ein bisschen spät geworden, aber ja, ich wünsche euch allen eine gute Nacht. Vielen Dank, dass ihr zugehört habt, Radio Clan, Soundhouse Radio und Teddybär Radio. Vielen Dank fürs Zuhören, fürs Mitmachen. Genau. Ich wünsche euch allen eine gute Nacht und sag mal Tschüss.

äußert man das natürlich als erstes. Nee, nicht als erstes, sondern als zweite Person. Also, jetzt kommt erstmal die Akustik. Nicht, weil wir die gerade gespielt haben. Nee, gar nicht. Nee. Aber warum habe ich denn da schon angeblich gespielt? Ach, ja, geht, nee, alles gut, Igli und Klüver, alles gut.

0: Tja, ihr Lieben, was soll ich sagen? Ich sage jetzt mal gar nichts dazu, weil es gleich schon wieder 23:30. Schade, ja, schade, schade. Ja, möchtest du denn, lieber Jörg, fast zum Ende die ansagen?
1: Tja, das wäre die Beatles mit Massachusetts, oder bin ich?
0: Massachusetts, das ist wirklich ein ganz blödes Ding zum Aussprechen nicht, für uns ja. Deutsche. Genau. Zungenbrecher schlechthin. Und dann habe ich nochmal Loving You. Das ist allerdings ein Take. Ein Take, das heißt, er ist sehr unter, das wieder von der Norm abweichend. Und zwar ist auch nicht lang. Von Elvis. Ist auch nicht lang.

0: So, ihr Lieben, jetzt haben wir das, ich sage es gerne an, nach meiner Uhrzeit natürlich, es wird gleich gespielt. Hier haben wir 11.28 Uhr und wenn das Lied Stück, dann wird es etwas später sein beim Starten.
1: Das ist ein Wunder.
0: Ja, bei dem Gesabbel von dir. Möchtest du die erste oder möchtest du lieber das Stück, die zweite Stück Torte haben?
1: Nehme ich das besser. Die Bee Gees mit Funny.
0: Ja, das andere, das weiß ich nun auch nicht ganz genau, wie das denn miteinander. Ich weiß wohl, dass wenn man jetzt Ben Fast Gim sagt, Fast heißt ja vom anderen Sänger auch gespielt, ja. Mit dem Titel Engel. Aber das heißt nicht, dass es von Ben ist. Wen auch immer, der dahinter steckt. Gut, man ist ja nicht doof, ne? Nicht ganz so. So, aber erstmal für euch der Barry Gibb angesagt von den lieben Co-Moderator, der fast jede Woche hier ist, in der Woche.
1: Du meinst wohl die Bee Gees mit Funny.
0: Genau, das ist von Jörg gewesen. Bitte.

0: So, ihr Lieben, vielen Dank erstmal im Voraus, kurz erwähnt, für die schönen Hörerzahlen. Also, da kann jedes Radio nicht unbedingt mithalten. Aber jetzt fast zum, ja, sehe ich leider so, zum Endspurt. Ich mache mal das erste Lied, am allerliebsten mit Bernhard Brink. Und danach hat Jörg...
1: Ja, gut.
0: Wenn du möchtest, weil Deutsch.
1: Bernd Schütz, mit dem Titel Komm, geh mit mir nach Kanada.
0: Schönes Lied.
1: Da gehe ich doch lieber nach Norwegen, ist besser.
0: Ach, willst du hier erstmal was abfrieren?

0: So, ihr Lieben, da wir fast zum Schluss kommen, passt sogar sehr gut. Guck mal, Jörg.
1: Ja.
0: Ich hatte vorhin 20 Minuten noch Zeit, irgendwelche andere Musik reinzunehmen. Brauche ich in dem Falle nicht. Naja, bei unserem Gelaber, ne? So, dann mach mal die Büdels-Ansage.
1: Nee, die warst du.
0: Ach, die war ich. Okay, jetzt kommen die Büdels mit Getting Better. Es geht mir schon heute besser. Genau. Und was hast du?
1: Ich habe dann die Fortunes mit Juve Got Your Trouble.
0: Es gibt also noch Ärger heute. Okay, wo auch immer. Beim Kaffee? Bis gleich noch.

aus dem Sandy-Studio beide. Jetzt geht es los. Seid ihr bereit? Reinkommen, lachen und Spaß haben. Bodyclan.de. Bodyclan.de. Thank you. Danke.

Ja, und natürlich hier bei uns im Chat begrüße ich auch unseren Funky. Die Anne, ja, Supi. Ja, was soll ich da noch zu sagen, ne?

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2: Macht

Ja, und ich sag mal, ja, womit fange ich an? Natürlich mit Musik. Ja, ich hab hier aber Chiquita hier aus 2026. Ganz neu. Viel Spaß.

Jo, das war jetzt der Afrika Bambaataa. Viel The Vibe. Ja, ein bisschen Werbung. Und danach habe ich für euch den Alan Walker. Viel Spaß.

Ja, sorry, vergessen. Ja, natürlich. Forever Young. Ja. Paul Bocker. Nee, Anna Bocker. Viel Spaß. Auf geht's und, ne? Genau.

Ja, ihr merkt schon, ne? Ja, der Wirte hat heute gute Laune, der macht heute mit hier. Ja, und was habe ich jetzt hier? Den Alice Cooper und Polten. Viel Spaß!

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2: Ja, das ist heute meine Plattenkiste, mal querbeet, mal das, ja. Ja, jetzt sind wir mal ein bisschen französisch geworden, ja, Alice habe ich jetzt hier mal drin. Ei, Marie, Emmerich, viel Spaß.

Yo, der DJ Ilham. All day, all night. So, und im Anschluss habe ich jetzt für euch die Lira Fit. Born to be alive. Auf geht's.

Ja, meine Freundin sagt immer zu mir, das heißt geboren, um zu leben. Na dann, auf geht's, viel Spaß.

Muss ich noch viel sagen? Nee, ich glaube nicht, wa? Ja, natürlich, einfach will Cold Like a Melody. Genau. Würde Anni jetzt sagen.

0: möchte.
1: Ja, einen wunderschönen guten Abend allerseits. Hier ist sie wieder, eure Honey mit der Party Time.

begrüße ich natürlich die ganzen Hörer hier im Radio Teddybär und Soundhaus einmal und in der Radio Magic Power. Da begrüße ich natürlich auch alle im Chat und auch im Teddybären Chat

Und ihr hört schon DJ Happy Peepers Fet Jasmin mit Phoenix. Ja, und ich möchte noch zwei Radio zusätzlich begrüßen, die ich mit in meinem Programm hier mit aufgenommen habe. Das ist einmal das Piratenteam Nordsee. Ja, ein herzliches Willkommen bei mir. Und den Black Puma Radio. Ja, genau, den möchte ich auch noch begrüßen.

geht's hier weiter mit To Unlimited mit No One. Ja, danach Angelique mit Dir vielleicht. Und Backseat Boys geht's danach weiter mit Everybody.

Und natürlich geht's hier weiter mit Chris Elbers. Halleluja. Ja, danach For to Cause mit Stand by Me. Und DJ Fosco kommt noch hinterher. Mein Stern.

Und nun geht's mal weiter mit Bass Bambas mit Move to the Rhythm. Ab geht's hier. Ja, alle auf die Tanzfläche. genau. Und danach Manuel Spitzer mit Kalter Engel. Und nun kommt er hinterher mit Hand in Hand.

Oh, und mir hat ein Vögelchen gezwitschert. Nein, natürlich habe ich das in der Gruppe gesehen von Radio Magic Power. Der Hitmaster hat Geburtstag. Ja, da möchte ich es mir natürlich nicht nehmen lassen, dir alles, alles Gute zu wünschen zu deinem Geburtstag. Und mögen natürlich deine Wünsche in Erfüllung gehen. Und dieses Lied ist einfach mal für dich. Ich weiß gar nicht, ob ihr zuhört jetzt gerade, aber ich sag mal, alles, alles Gute. Ja, vielleicht kann man Ihnen das ja irgendwie zukommen lassen. Genau.

0: schicken.
1: Wie gesagt, nun geht's natürlich weiter mit Manuel Spitzer und der kalte Engel und Dun mit Hand in Hand. Ja, genau. Ich wünsche euch natürlich viel Spaß bei meiner Sendung.

Ja. Und nun hat mir ein Vögelchen gezwitschert. Genau, das ist die Gabi vom Piratenteam Nordseeradio. Gerne die Amigos hört. Und natürlich habe ich was von den Amigos. Genau, und jetzt für dich, liebe Gabi, die Amigos mit Stark für dich. Ja, viel Spaß damit. Alle anderen, ja, wollen wir alle anderen nicht vergessen.